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0: In Trier, Ehrenquint, gibt's gerade 9 Grad.
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2: Ich bin Tine Klimach. Trotz des historischen Wahldebakels der CDU setzt Parteichef und Kanzler Friedrich Merz weiter auf den geplanten Reformkurs. Er hat ausgeschlossen, dass es in der CDU-Spitze eine Diskussion über seine politische Zukunft gegeben habe. Das sagte er am Nachmittag nach Beratungen seiner Partei in Berlin.
3: Merz steht nach den Wahlklatschen in Mecklenburg-Vorpommern, Berlin und vor 2 Wochen in Sachsen-Anhalt massiv unter Druck. Gut möglich, dass ihm die Union eine letzte Chance gibt, verlorenes Vertrauen zurückzugewinnen und die nötigen Reformen anzuschieben. Scheitert das Projekt, dürfte sein politisches Ende kaum noch zu verhindern sein. Merz taumelt gewaltig und die AfD reibt sich die Hände. Aus Berlin, David Riemer.
2: Nach dem Ausscheiden der CDU aus dem Landtag in Mecklenburg-Vorpommern ziehen mehrere Parteifunktionäre Konsequenzen. Spitzenkandidat Daniel Peters legte den Landesvorsitz nieder, auch Generalsekretärin Kathi Hoffmeister trat zurück. Kommissarisch soll Staatsminister Philipp Amthor die Landespartei führen. Die CDU war bei der Wahl auf 4,9% gekommen und hatte damit erstmals den Einzug in ein Landesparlament verpasst. Nach dem Rauswurf des TV-Senders CNN aus dem Weißen Haus eskaliert die Fehde zwischen US-Präsident Trump und mehreren US-Medien. Die vom Ausschluss betroffenen Medien CNN, Politico und MS Now ziehen vor Gericht, um ihre Plätze im Weißen Haus zurückzuerkämpfen.
4: Die verbannten Medien klagen gegen den Rauswurf. Sie sehen das Recht der Öffentlichkeit auf unabhängigen Journalismus unmittelbar bedroht. Die Regierung habe nicht zu entscheiden, worüber die Presse berichtet. Die anderen großen Networks sind solidarisch und verweigern die Begleitung Trumps im sogenannten Pressepool, mit dem die Medien Infos und Material zusammenlegen. Trump reist also ohne Begleitung zur UN-Generaldebatte nach New York. Er bezeichnet CNN und die anderen Medien als Müll, deren Fake News wie ein Krebs wuchere und die nationale Sicherheit bedrohe. Aus den USA, Tina Eck.
2: Auf dem Münchner Oktoberfest ist ein Mitarbeiter eines Fahrgeschäfts nach einem Unfall an seinen schweren Verletzungen gestorben. Das teilte die Polizei mit. Der Mitarbeiter habe sich wohl in einem Bereich aufgehalten, in dem er nicht hätte sein sollen, hieß es. Er sei dann getroffen und möglicherweise auch eingequetscht worden. Der Mann wurde mit lebensgefährlichen Verletzungen ins Krankenhaus gebracht, wo er dann später starb.
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0: In Welschbillig ist es in dieser Nacht noch richtig frisch, bei 8 Grad und unter klarem Himmel. Tagsüber schiebt sich erstmal ein grauer Abschnitt mit Wolken dazwischen, bevor am Nachmittag wieder viel Sonne übernimmt. Dann klettert das Thermometer auf knapp 20 Grad, morgen sogar auf bis zu 21 Grad.
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0: In Trier-Ehrenquint gibt's gerade 9 Grad.
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0: In Welschbillig ist es in dieser Nacht noch richtig frisch, bei 8 Grad und unter klarem Himmel. Tagsüber schiebt sich erstmal ein grauer Abschnitt mit Wolken dazwischen, bevor am Nachmittag wieder viel Sonne übernimmt. Dann klettert das Thermometer auf knapp 20 Grad, morgen sogar auf bis zu 21 Grad.
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1: Jungfrau.
2: Nehmen Sie sich heute Zeit für Entspannung und Selbstpflege, um Stress abzubauen und innere Ruhe zu finden.
1: Waage.
2: Heute ist ein guter Zeitpunkt, um eine berufliche Entscheidung mit Tragweite zu treffen. Wohl überlegt sollte sie aber trotzdem sein.
1: Skorpion.
2: Ihre Entschlossenheit bringt Sie Ihren Zielen näher. Vergessen Sie dabei nicht, die Farben des Lebens zu genießen.
1: Schütze.
2: Wertschätzung ist keine Einbahnstraße. Vergessen Sie nicht, dass Ihre Mitmenschen auch Bedürfnisse haben.
1: Steinbock.
2: Verbessern Sie Ihre Kommunikationsfähigkeiten. Klare und respektvolle Kommunikation fördert positive Beziehungen und Verständnis.
1: Wassermann.
2: Ein unerwartetes Angebot öffnet neue Türen in Ihrer Karriere. Nutzen Sie Ihre Entschlossenheit, um beruflichen Erfolg zu erlangen.
1: Fische.
2: Heute können Sie sich durch Zielstrebigkeit und Entschlossenheit selbst verwirklichen. Nichts wird Sie aufhalten.
1: Widder.
2: Wenn Sie sich überwältigt fühlen, ist das heute völlig okay. Im Moment kommen die Dinge alle auf einmal auf Sie zu.
1: Stier.
2: Heute stehen die Sterne günstig für beruflichen Erfolg. Nutzen Sie Ihre Fähigkeiten, um Ihre Ziele zu erreichen.
1: Zwillinge.
2: Verbessern Sie Ihre Kommunikationsfähigkeiten. Klare und respektvolle Kommunikation fördert positive Beziehungen und Verständnis.
1: Krebs.
2: Die Sterne bringen für Sie heute Romantik. Lassen Sie sich einfach von Ihren Gefühlen leiten.
1: Löwe.
2: Heute sind Ihre Gedanken besonders klar. Nutzen Sie das, um effektiv zu arbeiten und auf der Karriereleiter nach oben zu klettern.

0: In Wetingen gibt's gerade 9 Grad.
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2: Ich bin Katrin Müller. Die Bundesregierung drückt beim angestrebten Tankrabatt aufs Tempo und hat den Gesetzentwurf dazu auf den Weg gebracht. Er wurde am Abend vom Kabinett beschlossen. Von Oktober bis Ende Dezember soll die Energiesteuer auf Diesel und Benzin gesenkt werden. Die Mehrwertsteuer eingerechnet ergibt sich an der Zapfsäule eine Entlastung von bis zu 17 Cent pro Liter. Das Finanzministerium rechnet damit, dass der Bund deswegen rund 2,5 Milliarden Euro weniger Steuern einnimmt. Die Länder sollen die Hälfte davon tragen. Nach der schmerzhaften Niederlagenserie der CDU bei den 3 Landtagswahlen im September berät die Bundestagsfraktion der Union heute mit Kanzler Merz über die Konsequenzen. Die Ergebnisse aus Berlin und Mecklenburg-Vorpommern beschäftigen auch die SPD auf Bundesebene.
3: Die CDU-Ministerpräsidenten hatten sich zuletzt hinter den Kanzler gestellt. Das war aber vor dem Wahlsonntag. Trotzdem, Personaldebatten seien jetzt nicht zielführend. Das sagte auch nochmal NRWs Ministerpräsident Wüst bei der Rheinischen Post. Es gibt aber auch andere Stimmen in den eigenen Reihen. Sachsens Ministerpräsident Kretschmer forderte von seiner Partei eine schonungslose Analyse und einen Neustart. Das habe auch etwas mit Personen zu tun, sagte er im MDR. Ähnlich sieht's auch Thürings Ministerpräsident Vogt. Nötig sei eine Generalinventur der Berliner Regierungspolitik, so Vogt. Tine Klimach, Nachrichtenredaktion.
2: Tragisches Unglück auf dem Münchner Oktoberfest. Ein Mitarbeiter eines Freefall Towers ist nach einem Unfall am Abend an seinen schweren Verletzungen gestorben.
4: Der Sicherheitsmann soll sich nach ersten Erkenntnissen der Polizei wohl in einem Bereich aufgehalten haben, in dem er nicht hätte sein dürfen. Er wurde wahrscheinlich erst von dem Fahrgeschäft getroffen und dann möglicherweise eingequetscht. Der 52-Jährige wurde zunächst reanimiert und ins Krankenhaus gebracht, wo er später verstarb. Augenzeugen vor Ort wurden durch ein Kriseninterventionsteam betreut. Der genaue Unfallhergang soll nun ermittelt werden. Aus München, Joshua Heise.
2: FIFA-Präsident Infantino geht im Machtkampf beim Fußball-Weltverband auf seine Kritiker zu. Die Strukturen sollen überdacht werden. In einem Brief an die Chefs der Mitgliedsverbände und die Mitglieder des FIFA-Councils hat er erstmals Gespräche über mögliche Reformen angeboten. Infantino stellte aber klar, dass er FIFA-Präsident bleiben will.
1: Und jetzt noch mehr Informationen aus unserer Region.
5: Ich bin Dorothee Spierer. Am vergangenen Samstagabend ist ein Mann in der Trierer Christophstraße durch eine Pfefferspray-Attacke verletzt worden. Wie die Polizei mitteilt, geriet das Opfer im Bereich eines Grünstreifens mit 2 Jugendlichen in Streit. Die beiden flüchteten anschließend in Richtung Hauptbahnhof, während der Verletzte medizinisch versorgt wurde. Die Polizei fahndet nach den dunkel gekleideten Verdächtigen und bittet Zeugen um Hinweise. Außerdem in unseren Regionalnachrichten. Die vor gut 2 Jahrzehnten gestarteten Trierer Stadtteilrahmenpläne zeigen bis heute eine langanhaltende Wirkung. Und die Bauarbeiten in der Pellinger Straße verlaufen weiterhin planmäßig. Ausführliche Nachrichten aus der Region gibt's dann wieder um 9:30.
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0: Föhrum startet frisch in den Tag mit 8 Grad und klarem Himmel. Später schiebt sich erstmal etwas mehr Bewölkung dazwischen. Im Verlauf setzt sich dann aber die Sonne durch und am Nachmittag geht's bis auf 19 Grad rauf. Morgen wird's noch milder und mit bis zu 22 Grad richtig angenehm.
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6: Die Straßen sind gerade alle frei. Kommt gut und sicher an euer Ziel.
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6: Es wird gerade geblitzt in der Spitzmühle, da dürft ihr 30 fahren. Außerdem noch auf der A64 auf der Höhe Trier, da ist 80 erlaubt. Und wenn ihr auch noch einen Blitzer gesehen habt, dann gebt uns den gerne weiter über
1: Trier 462 884 und die 0.
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6: Einen schönen guten Morgen euch. Wir haben jetzt gerade 6:15 und wir starten hier jetzt mal mit Musik. Und zwar mit Bangles, If She Knew What She Wants. Danach gibt's noch Milo mit First Day of My Life. Und dann hören wir in die Veranstaltungstipps rein.
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0: Schönen Dienstag zusammen, ihr seid hier bei Antenne Trier.
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2: Wer das nächste Glas Bier möchte, muss erstmal das nächste Rätsel lösen. Bei der Bitburger Bierjagd wird die Trierer Altstadt zur Rätselstrecke. Statt einfach nur von Bar zu Bar zu ziehen, müsst ihr euch euren Weg errätseln. Ein Hinweis führt zum nächsten Rätsel, die richtige Lösung dann zur nächsten Kneipe. Und da wartet schon die nächste Aufgabe auf euch. Gemeinsam knobeln, um die Ecke denken und genau hinschauen. Nur wer die richtige Spur findet, kommt zur nächsten Station. Und jede gelöste Etappe wird natürlich belohnt. In den teilnehmenden Gastronomien gibt's für euch ein Glas Bitburger Bier. Karten könnt ihr über schnäpschenjagd.de buchen. Atemberaubende Lichtkunst gibt's außerdem morgen Abend in Trier. Das Züricher Künstlerkollektiv Projektil verwandelt nämlich die historischen Gewölbebögen der Pauluskirche in eine spektakuläre, raumhohe 360-Grad-Bühne. Bei dieser faszinierenden Multimedia-Show verschmelzen monumentale Lichtprojektionen, maßgeschneiderte Musik und tiefgehende Soundeffekte zu einer immersiven Reise durch die Entstehung der Welt. Die Animationen sind perfekt auf die Architektur der Kirche abgestimmt und lassen die Grenzen des Raums komplett verschwimmen. Klingt doch mega, oder? Wer ein unvergessliches Erlebnis für Augen und Ohren sucht, sollte sich dieses visuelle Meisterwerk mitten in Trier also auf keinen Fall entgehen lassen. Los geht's um 18.30 Uhr. Tickets bekommt ihr bei Ticket Regional. Und morgen steht im Cinemax Trier eine Bildungsmesse der besonderen Art an. Beim Azubi-Spot präsentieren sich regionale Unternehmen, Institutionen und auch größere, überregional bekannte Arbeitgeber direkt vor Ort. Nicht nur am klassischen Messestand, sondern auch bei Vorträgen direkt auf der großen Kinoleinwand. Für Schüler entsteht so die Möglichkeit, Ausbildungsberufe, duale Studiengänge oder auch andere Karrierewege persönlich kennenzulernen. Geplant sind außerdem auch besondere Aktionen wie eine virtuelle Slotmaschine, an der jeder Besucher etwas gewinnt. Der Eintritt ist sogar frei, also kommt einfach gerne ab 9 Uhr ins Cinemax vorbei.
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1: Die Straßen sind bei uns alle schön ruhig, da kommt ihr ganz ohne Verzögerung durch. Eine schöne Fahrt euch.
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0: In Wetingen gibt's gerade 9 Grad.
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2: Mit Dorothee Spierer einen schönen Dienstag wünsche ich euch. Am späten Samstagabend ist ein Mann in der Trierer Christophstraße durch Pfefferspray verletzt worden. Wie die Polizei mitteilt, geriet der Mann auf einem Grünstreifen gegen 21.40 Uhr mit zwei Jugendlichen in ein Streitgespräch. Im Verlauf des Konflikts besprühte einer der Unbekannten das Opfer im Gesicht. Während der Rettungsdienst den Mann vor Ort medizinisch versorgte, flüchteten die etwa 14 bis 17 Jahre alten mutmaßlichen Täter in Richtung Hauptbahnhof. Die Polizei bittet jetzt Zeugen, die Hinweise zu den beiden schwarz gekleideten Tatverdächtigen geben können, sich zu melden. Die vor gut zwei Jahrzehnten gestarteten Trierer Stadtteilrahmenpläne zeigen bis heute eine langanhaltende Wirkung. Wie das Amt für Stadtentwicklung nach einer aktuellen Auswertung mitteilt, wurden knapp 3/4 aller von der Bürgerschaft erarbeiteten Projekte bereits umgesetzt oder befinden sich in Planung. Von insgesamt 736 Maßnahmen wurden 63,5% komplett oder teilweise realisiert. Besonders hoch ist der Wert beim Thema Umwelt und Freiraum. Die Ergebnisse stehen den Ortsbeiräten und Bürgern als Informationsbroschüre sowie als interaktive Karte zur Verfügung. Die gewonnenen Erkenntnisse sollen nun als wertvolle Grundlage für künftige Projekte der Stadtentwicklung dienen. Die umfangreichen Bauarbeiten in der Pellinger Straße im Trierer Stadtteil Veien verlaufen weiterhin planmäßig. Darauf weist das Amt Stadtraum hin, um Bedenken aus der Bevölkerung auszuräumen. Nach dem fristgerechten Abschluss der ersten Gewerke setzt eine zweite Baufirma die Arbeiten ab dem 28. September fort. Bis Jahresende werden Fahrbahn- und Gehwege erneuert, Leitungen saniert sowie zwei barrierefreie Bushaltestellen errichtet. Das Amt bittet Passanten aus Sicherheitsgründen weiterhin darum, die ausgeschilderten Fußgängerumleitungen zu nutzen. Zum Sport. Beim 6. Trierer Edith-Lücke-Frauenlauf sind am vergangenen Wochenende fast 900 Läuferinnen vor den Kaiserthermen an den Start gegangen. Als Siegerinnen gingen die beiden Spitzensportlerinnen Gesa Krause und Vanessa Mikitenko vom Silvesterlauf Trier hervor. Sie absolvierten die 5-Kilometer-Distanz gemeinsam in 16 Minuten und 53 Sekunden. Und das Beste kommt zum Schluss. Die Kindertagesstätte Alt-Tarforst hat ihr 40-jähriges Jubiläum mit einem großen Fest gefeiert. Das geht aus einer Mitteilung von Ortsvorsteher Werner Gorges hervor. Der erste städtische Kindergarten der Stadt Trier nahm im November 1986 durch eine engagierte Elterninitiative mit 18 Kindern seinen Betrieb auf. Heute verteilt sich die Einrichtung auf zwei Standorte und bietet Betreuung für mehrere Gruppen in modernen Räumlichkeiten. Ortsvorsteher Gorges und das Jugendamt würdigten die Arbeit des Kita-Teams und sagten der Einrichtung auch künftig finanzielle Unterstützung zu.
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0: Föhrum startet frisch in den Tag mit 8 Grad und klarem Himmel. Später schiebt sich erstmal etwas mehr Bewölkung dazwischen. Im Verlauf setzt sich dann aber die Sonne durch und am Nachmittag geht's bis auf 19 Grad rauf. Morgen wird's noch milder und mit bis zu 22 Grad richtig angenehm.
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3: Die Straßen sind gerade alle frei. Kommt gut und sicher an euer Ziel.
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3: Es wird gerade geblitzt in der Spitzmühle, da dürft ihr 30 fahren. Außerdem noch auf der A64 auf der Höhe Trier, da ist 80 erlaubt. Und wenn ihr auch noch einen Blitzer gesehen habt, dann gebt uns den gerne weiter über
1: Trier 462 884 und die 0. 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

Schönen guten Morgen euch, ich bin Leo und ich erzähle euch jetzt mal, was wir heute so machen werden. Vor anderthalb Wochen war Verein hautnah im Oleviger Blesiusgarten. Verschiedene kleine Vereine haben sich da vorgestellt und vernetzt. Wie das Event so gelaufen ist, das erzählt uns später der Organisator Frank Knoth. Ende des Monats haben die Vereinigten Hospizien Trier ihren Bewerbertag und präsentieren ihre Berufe. Wir sprechen heute mit zwei Mitarbeiterinnen, die uns Einblicke in ihre Arbeit geben. Und dann bringt uns am Wochenende noch Ausbilder Schmidt zum Lachen. Er prüft sein Publikum, ob es sich um Luschen handelt. Spannende Frage, oder? Schmidt erzählt uns heute noch mehr dazu. Gleich um 10 nach 7 legen wir los mit Vereint hautnah.

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0: In Mering gibt's gerade 8 Grad.
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2: Ich bin Katrin Müller. Die Bundesregierung drückt beim angestrebten Tankrabatt aufs Tempo und hat den Gesetzentwurf dazu auf den Weg gebracht. Er wurde nach Angaben einer Regierungssprecherin vom Kabinett am Abend beschlossen. Von Oktober bis Ende Dezember soll die Energiesteuer auf Diesel und Benzin gesenkt werden.
3: Konkret soll die Energiesteuer um rund 14 Cent pro Liter runtergehen. Wenn man dann noch die Mehrwertsteuer einrechnet, können Autofahrer damit rechnen, dass die Preise an der Zapfsäule bis zu 17 Cent pro Liter sinken, sagt die Bundesregierung. Wenn die Mineralölkonzerne die Steuersenkung denn auch vollständig weitergeben. Beim ersten Tankrabatt im Mai und Juni war das ja nicht der Fall. Neben dem Tankrabatt will die Bundesregierung ja auch noch einen Spritpreisdeckel auf den Weg bringen. Und das finden viele Autofahrer in Deutschland offenbar gut. In einer Umfrage haben sich fast 70% dafür ausgesprochen. Fiona Reinhardt, Nachrichtenredaktion.
2: Nach dem Ausscheiden der CDU aus dem Landtag in Mecklenburg-Vorpommern ziehen mehrere Parteifunktionäre Konsequenzen. Spitzenkandidat Daniel Peters legte den Landesvorsitz nieder, auch Generalsekretärin Kathi Hoffmeister trat zurück. Kommissarisch soll Staatsminister Philipp Amthor die Landespartei führen. In Berlin will die Linke nach ihrem Wahlsieg Grünen und SPD Sondierungsgespräche über eine gemeinsame Regierung anbieten. Einen Schwerpunkt will die Linke auf Vergesellschaftung großer Wohnungskonzerne gegen Entschädigung legen. In New York beginnt heute die politisch wichtigste Woche des Jahres bei den Vereinten Nationen. Mit einer Rede von US-Präsident Donald Trump startet die UN-Generaldebatte.
4: Trump will am Rande der Vollversammlung Vertreter der Golfstaaten treffen. Der eskalierende Iran-Krieg gefährdet Städte, US-Stützpunkte und wichtige Öl- und Schifffahrtswege in der Golfregion. Großbritannien, Frankreich und Kanada, die Palästina als Staat anerkennen, sprechen in New York über eine Zwei-Staaten-Lösung. Und Reden gibt es heute unter anderem von den Präsidenten aus der Türkei, Frankreich und dem britischen Premierminister Andy Burnham. Aus den USA, Tina Eck.
2: Auf dem Weg zur Schule oder zur Arbeit sind im vergangenen Jahr mehr Menschen verunglückt als im Jahr davor. Die Zahl der Schulwegunfälle stieg um rund 3.300 auf fast 90.700. 25 Mal endete so ein Unfall tödlich, wie eine neue Statistik der deutschen gesetzlichen Unfallversicherung zeigt. Auch Beschäftigte von Betrieben hatten etwas mehr Wegeunfälle.
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5: Ich bin Dorothee Spierer. Die vor gut zwei Jahrzehnten gestarteten Trierer Stadtteilrahmenpläne zeigen bis heute eine hohe Erfolgsquote. Wie das Amt für Stadtentwicklung nach einer aktuellen Evaluation mitteilt, wurden bereits über 63% aller Bürgerprojekte erfolgreich umgesetzt. Besonders stark schnitten Maßnahmen aus der Kategorie Umwelt und Freiraum ab. Die Detailergebnisse sind ab sofort auf der Website der Stadt Trier einsehbar. Außerdem in unseren Regionalnachrichten. Beim 6. Trierer Edith Lücke Frauenlauf sind am vergangenen Sonntag fast 900 Läuferinnen an den Start gegangen. Und die Kita Alt-Tarforst hat ihr 40-jähriges Jubiläum gefeiert. Ausführliche Nachrichten aus der Region gibt's wieder um 9:30.
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0: Schweich startet noch ziemlich frisch und bedeckt, mit knapp 9 Grad. Aber der Tag legt dann ordentlich zu. Ab Mittag wird's freundlich bis sonnig und am Nachmittag sind um die 21 Grad drin. Morgen geht's ähnlich weiter, nur noch einen Tick milder, mit bis zu 22,6 Grad.
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6: Es dauert gerade ein bisschen länger auf der Luxemburger Straße stadteinwärts. Da sind es gerade 5 Minuten. Kommt auf jeden Fall gut und sicher an euer Ziel.
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6: Es wird gerade geblitzt in der Spitzmühle, da dürft ihr 30 fahren. Außerdem noch auf der A64 auf der Höhe Trier, da ist 80 erlaubt. Und wenn ihr auch noch einen Blitzer gesehen habt, dann gebt uns den gerne weiter über
1: Trier 462 884 und die 0.
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6: Einen schönen guten Morgen euch. 7 Uhr haben wir und ich hoffe, ihr seid schon gut aus dem Bett gekommen. Wir hatten vor anderthalb Wochen die zweite Ausgabe von Vereint hautnah. Im Oleviger Blesiusgarten haben sich verschiedene kleine Vereine getroffen, um sich vorzustellen und auch auszutauschen. Gleich nach zwei Songs erzählt uns der Organisator Frank Knot mehr über den Abend.
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0: Schönen Dienstag zusammen, ihr seid hier bei Antenne Trier. Vor rund anderthalb Wochen wurde im Oleviger Blesiusgarten wieder vernetzt, was das Zeug hält. Die zweite Ausgabe von Vereint Hautnah stand an. Wie beim ersten Mal ging es darum, Vereine aus der Region vorzustellen und eine Plattform für neue Kontakte zu bieten. Organisator Frank Knoth, wie war's denn?
1: Die zweite Ausgabe Vereint Hautnah war sogar noch mal ein Ticken umfangreicher als die erste Veranstaltung. Wir hatten ja zu Gast Vertreter von der Nestwärme und von Dein Moment e.V. Es war umfangreich, es war spannend, es war interessant, es war emotional, also wirklich alles dabei. Man hat gemerkt, der Austausch war da. Wir hätten noch stundenlang weiter sprechen können. So im Fokus waren alle Beteiligten, inklusive der Zuschauer gewesen.
0: Moderiert wurde der Abend wieder von Sonja Storz, die den Vertretern von Nestwärme und Dein Moment e.V. Fragen zu ihrer Arbeit stellte. Was hast du denn persönlich von dem Abend mitgenommen, Frank?
1: Bei Dein Moment e.V., ich fand es sehr, sehr spannend und auch sehr interessant, dass so junge Menschen wie der Jan Niklas einen Verein gegründet haben für Menschen ja, in schwerwiegenden Lagen gesundheitlicher Natur und dann gezielt im Bereich Sport. Das fand ich ganz, ganz toll, weil normalerweise in dem Alter, er war damals 24, hängen die meisten Jungs dann noch irgendwo dann eher in Gaststätten rum oder sind am Feiern und die gehen hin und sagen, na, wir gründen einfach mal einen Verein und tun was Gutes.
0: Ja, und auch von Seiten der Nestwärme gab es Einblicke in den Bau des neuen Kinderhospiz, der im Oktober endlich abgeschlossen sein wird. Neben den beiden Rednern auf der Bühne gab es aber auch für die anderen Teilnehmer die Möglichkeit, sich aktiv einzubringen.
1: Wir hatten ja als Paten den Uli Krugmann. Er hat ja auch das Unternehmen clownburg.de in Trier und hat dann direkt auch mal angeboten, hier den Jungs von Dein Moment e.V. Er hat sich auch mal so ein bisschen Social Media angeguckt. Er kommt ja aus der Telekommunikation, direkt mal Hilfestellung angeboten, was Bereich Marketing angeht. Dann hat er eine Idee gehabt, im nächsten Jahr auch ein Event zusammen mit dem FSV Trier Taforce zu machen, wo dann auch Dein Moment e.V. mit dabei sein soll. Also sind einfach viele kreative Ideen entstanden.
0: Und genau um die geht's ja bei Vereint Hautnah. Die ersten beiden Ausgaben waren also ein voller Erfolg. Die dritte ist daher auch schon in Planung.
1: Ob es dann auch noch dieses Jahr stattfinden wird, können wir noch nicht sagen. Wir haben schon eine große Liste. Und wir haben ja auch gesagt, die Gäste, die auch im Publikum sitzen, sowohl bei der ersten als auch jetzt bei der zweiten Veranstaltung, jeder kommt mal in den Genuss, auch oben auf der Bühne zu sitzen. Und ja, Ideen, Anreize nehmen wir natürlich aus jeder Veranstaltung immer mit und suchen natürlich dann auf dem Weg nochmal einen neuen Sponsor des Abends. Ja, es bleibt spannend und hochinteressant.
0: So sieht's aus. Wir halten euch über die nächsten Termine natürlich auf dem Laufenden. Und wenn ihr Interesse habt, als Verein oder Sponsor dabei zu sein, wendet euch gerne an Organisator Frank Knoth.
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1: Auf den Straßen sieht's gerade gut aus. Es könnte so ein bisschen länger dauern auf der Luxemburger Straße stadteinwärts, aber auch da kommt ihr schnell durch. Eine gute Fahrt euch.
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0: In Mering gibt's gerade 8 Grad.
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2: Mit Dorothee Spierer einen schönen Dienstag wünsche ich euch. Am späten Samstagabend ist ein Mann in der Trierer Christophstraße durch Pfefferspray verletzt worden. Wie die Polizei mitteilt, geriet der Mann auf einem Grünstreifen gegen 21.40 Uhr mit zwei Jugendlichen in ein Streitgespräch. Im Verlauf des Konflikts besprühte einer der Unbekannten das Opfer im Gesicht. Während der Rettungsdienst den Mann vor Ort medizinisch versorgte, flüchteten die etwa 14 bis 17 Jahre alten mutmaßlichen Täter in Richtung Hauptbahnhof. Die Polizei bittet jetzt Zeugen, die Hinweise zu den beiden schwarz gekleideten Tatverdächtigen geben können, sich zu melden. Die vor gut zwei Jahrzehnten gestarteten Trierer Stadtteilrahmenpläne zeigen bis heute eine langanhaltende Wirkung. Wie das Amt für Stadtentwicklung nach einer aktuellen Auswertung mitteilt, wurden knapp 3/4 aller von der Bürgerschaft erarbeiteten Projekte bereits umgesetzt oder befinden sich in Planung. Von insgesamt 736 Maßnahmen wurden 63,5% komplett oder teilweise realisiert. Besonders hoch ist der Wert beim Thema Umwelt und Freiraum. Die Ergebnisse stehen den Ortsbeiräten und Bürgern als Informationsbroschüre sowie als interaktive Karte zur Verfügung. Die gewonnenen Erkenntnisse sollen nun als wertvolle Grundlage für künftige Projekte der Stadtentwicklung dienen. Die umfangreichen Bauarbeiten in der Pellinger Straße im Trierer Stadtteil Veien verlaufen weiterhin planmäßig. Darauf weist das Amt Stadtraum hin, um Bedenken aus der Bevölkerung auszuräumen. Nach dem fristgerechten Abschluss der ersten Gewerke setzt eine zweite Baufirma die Arbeiten ab dem 28. September fort. Bis Jahresende werden Fahrbahn und Gehwege erneuert, Leitungen saniert sowie zwei barrierefreie Bushaltestellen errichtet. Das Amt bittet Passanten aus Sicherheitsgründen weiterhin darum, die ausgeschilderten Fußgängerumleitungen zu nutzen. Zum Sport. Beim 6. Trierer Edith-Lücke-Frauenlauf sind am vergangenen Wochenende fast 900 Läuferinnen vor den Kaiserthermen an den Start gegangen. Als Siegerinnen gingen die beiden Spitzensportlerinnen Gesa Krause und Vanessa Mikitenko vom Silvesterlauf Trier hervor. Sie absolvierten die 5-Kilometer-Distanz gemeinsam in 16 Minuten und 53 Sekunden. Und das Beste kommt zum Schluss. Die Kindertagesstätte Alt-Tarforst hat ihr 40-jähriges Jubiläum mit einem großen Fest gefeiert. Das geht aus einer Mitteilung von Ortsvorsteher Werner Gorges hervor. Der erste städtische Kindergarten der Stadt Trier nahm im November 1986 durch eine engagierte Elterninitiative mit 18 Kindern seinen Betrieb auf. Heute verteilt sich die Einrichtung auf zwei Standorte und bietet Betreuung für mehrere Gruppen in modernen Räumlichkeiten. Ortsvorsteher Gorges und das Jugendamt würdigten die Arbeit des Kita-Teams und sagten der Einrichtung auch künftig finanzielle Unterstützung zu.
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0: Schweich startet noch ziemlich frisch und bedeckt mit knapp 9 Grad. Aber der Tag legt dann ordentlich zu. Ab Mittag wird's freundlich bis sonnig und am Nachmittag sind um die 21 Grad drin. Morgen geht's ähnlich weiter, nur noch einen Tick milder mit bis zu 22,6 Grad.
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3: Es gibt gerade einen größeren Stau auf der Oleviger Straße stadteinwärts. Da sind es gerade 12 Minuten mehr. Und dann könnte es auch noch ein bisschen länger dauern auf der Bitburger stadteinwärts und auch auf der Zurmeiner Straße stadteinwärts. Da sind es gerade 4 bis 5 Minuten mehr.
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3: Es wird gerade geblitzt in der Spitzmühle, da dürft ihr 30 fahren. Außerdem noch auf der A64 auf der Höhe Trier, da ist 80 erlaubt. Und wenn ihr auch noch einen Blitzer gesehen habt, dann gebt uns den gerne weiter über
1: Trier 462 884 und die 0. 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
1: Auf den Straßen sieht's gerade gut aus. Es könnte so ein bisschen länger dauern auf der Luxemburger Straße stadteinwärts, aber auch da kommt ihr schnell durch. Eine gute Fahrt euch.
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0: In Trier-Weißmark-Vaien gibt's gerade 9 Grad.
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2: Ich bin Katrin Müller. Die Bundesregierung drückt beim angestrebten Tankrabatt aufs Tempo und hat den Gesetzentwurf dazu auf den Weg gebracht. Er wurde am Abend vom Kabinett beschlossen. Von Oktober bis Ende Dezember soll die Energiesteuer auf Diesel und Benzin gesenkt werden. Die Mehrwertsteuer eingerechnet ergibt sich an der Zapfsäule eine Entlastung von bis zu 17 Cent pro Liter. Das Finanzministerium rechnet damit, dass der Bund deswegen rund 2,5 Milliarden Euro weniger Steuern einnimmt. Die Länder sollen die Hälfte davon tragen. Nach der schmerzhaften Niederlagenserie der CDU bei den 3 Landtagswahlen im September berät die Bundestagsfraktion der Union heute mit Kanzler Merz über die Konsequenzen. Die Ergebnisse aus Berlin und Mecklenburg-Vorpommern beschäftigen auch die SPD auf Bundesebene.
3: Die CDU-Ministerpräsidenten hatten sich zuletzt hinter den Kanzler gestellt. Das war aber vor dem Wahlsonntag. Trotzdem, Personaldebatten seien jetzt nicht zielführend. Das sagte auch nochmal NRWs Ministerpräsident Wüst bei der Rheinischen Post. Es gibt aber auch andere Stimmen in den eigenen Reihen. Sachsens Ministerpräsident Kretschmer forderte von seiner Partei eine schonungslose Analyse und einen Neustart. Das habe auch etwas mit Personen zu tun, sagte er im MDR. Ähnlich sieht's auch Thürings Ministerpräsident Vogt. Nötig sei eine Generalinventur der Berliner Regierungspolitik, so Vogt. Tine Klimach, Nachrichtenredaktion.
2: Tragisches Unglück auf dem Münchner Oktoberfest. Ein Mitarbeiter eines Freefall Towers ist nach einem Unfall am Abend an seinen schweren Verletzungen gestorben.
4: Der Sicherheitsmann soll sich nach ersten Erkenntnissen der Polizei wohl in einem Bereich aufgehalten haben, in dem er nicht hätte sein dürfen. Er wurde wahrscheinlich erst von dem Fahrgeschäft getroffen und dann möglicherweise eingequetscht. Der 52-Jährige wurde zunächst reanimiert und ins Krankenhaus gebracht, wo er später verstarb. Augenzeugen vor Ort wurden durch ein Kriseninterventionsteam betreut. Der genaue Unfallhergang soll nun ermittelt werden. Aus München, Joshua Heise.
2: FIFA-Präsident Infantino geht im Machtkampf beim Fußball-Weltverband auf seine Kritiker zu. Die Strukturen sollen überdacht werden. In einem Brief an die Chefs der Mitgliedsverbände und die Mitglieder des FIFA-Councils hat er erstmals Gespräche über mögliche Reformen angeboten. Infantino stellte aber klar, dass er FIFA-Präsident bleiben will.
1: Und jetzt noch mehr Informationen aus unserer Region.
5: Ich bin Dorothee Spierer. Am vergangenen Samstagabend ist ein Mann in der Trierer Christophstraße durch eine Pfefferspray-Attacke verletzt worden. Wie die Polizei mitteilt, geriet das Opfer im Bereich eines Grünstreifens mit 2 Jugendlichen in Streit. Die beiden flüchteten anschließend in Richtung Hauptbahnhof, während der Verletzte medizinisch versorgt wurde. Die Polizei fahndet nach den dunkel gekleideten Verdächtigen und bittet Zeugen um Hinweise. Außerdem in unseren Regionalnachrichten. Die vor gut 2 Jahrzehnten gestarteten Trierer Stadtteilrahmenpläne zeigen bis heute eine langanhaltende Wirkung. Und die Bauarbeiten in der Pellinger Straße verlaufen weiterhin planmäßig. Ausführliche Nachrichten aus der Region gibt's dann wieder um 9:30.
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0: In Trier-Kernscheid startet der Morgen noch ziemlich frisch und bedeckt, mit knapp 7 Grad. Später macht der Himmel dann auf und aus den Wolken werden immer mehr freundliche Sonnenstunden. Am Nachmittag liegen wir bei knapp 20 Grad, morgen geht sogar bis 22 Grad hoch.
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6: Es dauert gerade vor allem länger, wenn man in die Stadt reinfahren möchte. Da haben wir zum Beispiel einmal die Bitburger Stadt einwärts, da sind es 9 Minuten mehr. Auf der A602 sind es gerade 5 Minuten, wenn man in die Stadt reinfahren möchte. Dann habe ich hier außerdem noch das Martinafeld Richtung Römerbrücke, da sind es 5 Minuten. Und der größte Stau ist aber auf der Oleviger Straße stadteinwärts. Da haben wir gerade insgesamt 16 Minuten mehr. Ich hoffe, ihr kommt da einigermaßen gut durch. Eine gute und auch sichere Fahrt euch.
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6: Bei uns wird gerade geblitzt in der Spitzmühle, da dürft ihr 30 fahren. Dann haben wir noch einen Blitzer auf der A64 auf der Höhe Trier, da ist 80. Und auf der A602 zwischen Kenn und Trier dürft ihr 100 fahren. Und wenn ihr noch einen Blitzer gesehen habt, dann gebt uns den gerne weiter über
1: Trier 462 88 4 und die 0.
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6: Einen schönen guten Morgen euch, kurz nach 8 haben wir gerade. Ende des Monats, am 30. September, stellen sich die Vereinigten Hospizien mal vor, beim Bewerbertag. Die Hospizien bieten Begleitung und Betreuung von Menschen in verschiedenen Lebenssituationen an. Da gibt's also auch viele Berufe zum Ausprobieren. Vivian ist Altenpflegerin und Praxisanleiterin und erzählt uns gleich mehr zu ihrem Beruf. Gleich nach 2 Songs geht's los.
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0: schönen Dienstag zusammen. Ihr seid hier bei Antenne Trier. Sucht ihr nach einem Job mit Zukunft und Herz direkt hier in Trier? Dann aufgepasst. Am 30. September öffnen die Vereinigten Hospizien ihre Türen für den großen Bewerbertag. Ob Pflege, Reha, Pädagogik oder Verwaltung, bei Einrichtungen wie dem Helenenhaus, dem Ruhländer Hof oder der Reha-Klinik St. Irminen gibt es unzählige Wege einzusteigen. Wir lernen diese Woche einige dieser Wege kennen. Angefangen bei Vivian Morris. Sie hat vor 9 Jahren im Helenenhaus als Altenpflegerin angefangen und arbeitet heute als Praxisanleiterin. Wir wollten wissen, wie sieht Ihr Arbeitsalltag aus?
1: Eigentlich sehr flexibel. Ich meine, Pflege an sich ist schon flexibel, aber dadurch, dass ich noch nicht 100% in der Praxisanleitung bin, sondern auch noch einen Teil in meinem Pflegeteam, erfordert das manchmal so Gratwanderung zwischen, bin ich jetzt als Pflegekraft oder als Praxisanleitung unterwegs, auch für die Schüler. Ich muss mich da teilweise aufteilen, auch im laufenden Dienst, muss mich da anpassen, was hat jetzt Priorität, was kann ich zurücksetzen, ja.
0: Was geben Sie den jungen Pflegefachkräften als erstes mit auf den Weg?
1: Ich glaube einfach, man kann die Welt nicht verändern, aber man kann für einen Menschen mindestens am Tag die Welt verändern. Und wenn es durch ein Lächeln ist, das man zurückbekommt, also es ist eine Dankbarkeit, das ist ein Geben und Nehmen, aber ich sage immer, du bist das Ereignis, wenn du morgens ins Zimmer kommst und du gibst dann den Weg für den Tag vor.
0: Was macht Sie denn besonders stolz, wenn Sie sehen, wie sich die Auszubildenden entwickeln?
1: Ja, da eigentlich, dass sie mit Herz und Empathie immer dabei sind. Also ich sage immer, man kann, wie gesagt, in der Theorie alles wissen, man kann praktisch der Beste sein, aber wenn man mit dem Herzen nicht dabei ist, besonders für mich in der Altenpflege, finde ich das besonders wichtig, weil ich muss sagen, in der heutigen Zeit durch die Generalistik ist die Altenpflege sehr untergegangen und ich bin ein großer Befürworter der Altenpflege und ich finde das am wichtigsten, wenn Schüler, besonders auch Externe zu uns kommen, dass sie wissen, mit Herz muss man hier dabei sein und dann funktioniert der ganze Rest.
0: Warum würden Sie sich trotz aller Herausforderungen immer wieder für die Pflege entscheiden?
1: Weil es trotz der Rahmenbedingungen immer noch ein wundervoller Beruf ist. Der Beruf, der gibt einem viel, man kann viel geben und da sind wir wieder beim Thema, einfach ein Lächeln im Gesicht hervorzurufen, das tut dem Bewohner gut und das tut mir auch gut.
0: Vivian hat in den Vereinigten Hospizien nicht nur Arbeit, sondern eine Familie gefunden. Und die soll wachsen. Am 30. September findet ein großer Bewerbertag statt, bei dem ihr die verschiedenen beruflichen Möglichkeiten kennenlernen könnt. Also merkt euch schon mal das Datum vor, wenn ihr mögt.
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1: Auf den Straßen sieht's gerade gut aus. Es könnte so ein bisschen länger dauern auf der Luxemburger Straße stadteinwärts, aber auch da kommt ihr schnell durch. Eine gute Fahrt euch.
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0: In Trier-Weißmarck-Vaien gibt's gerade 9 Grad.
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2: Mit Dorothee Spierer einen schönen Dienstag wünsche ich euch. Am späten Samstagabend ist ein Mann in der Trierer Christophstraße durch Pfefferspray verletzt worden. Wie die Polizei mitteilt, geriet der Mann auf einem Grünstreifen gegen 21.40 Uhr mit zwei Jugendlichen in ein Streitgespräch. Im Verlauf des Konflikts besprühte einer der Unbekannten das Opfer im Gesicht. Während der Rettungsdienst den Mann vor Ort medizinisch versorgte, flüchteten die etwa 14 bis 17 Jahre alten mutmaßlichen Täter in Richtung Hauptbahnhof. Die Polizei bittet jetzt Zeugen, die Hinweise zu den beiden schwarz gekleideten Tatverdächtigen geben können, sich zu melden. Die vor gut zwei Jahrzehnten gestarteten Trierer Stadtteilrahmenpläne zeigen bis heute eine langanhaltende Wirkung. Wie das Amt für Stadtentwicklung nach einer aktuellen Auswertung mitteilt, wurden knapp 3/4 aller von der Bürgerschaft erarbeiteten Projekte bereits umgesetzt oder befinden sich in Planung. Von insgesamt 736 Maßnahmen wurden 63,5% komplett oder teilweise realisiert. Besonders hoch ist der Wert beim Thema Umwelt und Freiraum. Die Ergebnisse stehen den Ortsbeiräten und Bürgern als Informationsbroschüre sowie als interaktive Karte zur Verfügung. Die gewonnenen Erkenntnisse sollen nun als wertvolle Grundlage für künftige Projekte der Stadtentwicklung dienen. Die umfangreichen Bauarbeiten in der Pellinger Straße im Trierer Stadtteil Vaien verlaufen weiterhin planmäßig. Darauf weist das Amt Stadtraum hin, um Bedenken aus der Bevölkerung auszuräumen. Nach dem fristgerechten Abschluss der ersten Gewerke setzt eine zweite Baufirma die Arbeiten ab dem 28. September fort. Bis Jahresende werden Fahrbahn- und Gehwege erneuert, Leitungen saniert sowie zwei barrierefreie Bushaltestellen errichtet. Das Amt bittet Passanten aus Sicherheitsgründen weiterhin darum, die ausgeschilderten Fußgängerumleitungen zu nutzen. Zum Sport. Beim 6. Trierer Edith-Lücke-Frauenlauf sind am vergangenen Wochenende fast 900 Läuferinnen vor den Kaiserthermen an den Start gegangen. Als Siegerinnen gingen die beiden Spitzensportlerinnen Gesa Krause und Vanessa Mikitenko vom Silvesterlauf Trier hervor. Sie absolvierten die 5-Kilometer-Distanz gemeinsam in 16 Minuten und 53 Sekunden. Und das Beste kommt zum Schluss. Die Kindertagesstätte Alt-Tarforst hat ihr 40-jähriges Jubiläum mit einem großen Fest gefeiert. Das geht aus einer Mitteilung von Ortsvorsteher Werner Gorges hervor. Der erste städtische Kindergarten der Stadt Trier nahm im November 1986 durch eine engagierte Elterninitiative mit 18 Kindern seinen Betrieb auf. Heute verteilt sich die Einrichtung auf zwei Standorte und bietet Betreuung für mehrere Gruppen in modernen Räumlichkeiten. Ortsvorsteher Gorges und das Jugendamt würdigten die Arbeit des Kita-Teams und sagten der Einrichtung auch künftig finanzielle Unterstützung zu.
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0: In Trier-Kernscheid startet der Morgen noch ziemlich frisch und bedeckt, mit knapp 7 Grad. Später macht der Himmel dann auf und aus den Wolken werden immer mehr freundliche Sonnenstunden. Am Nachmittag liegen wir bei knapp 20 Grad, morgen geht sogar bis 22 Grad hoch.
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3: Es gibt gerade ein paar kleinere Verzögerungen um die Kaiser-Wilhelm-Brücke herum. Da verliert ihr so 3 bis 5 Minuten ungefähr. Dann haben wir noch die Franz-Ludwig-Straße Richtung Kranufer. Auch hier sind es 5 Minuten. Und auf dem Martinerfeld Richtung Römerbrücke braucht ihr auch nochmal 5 Minuten länger. Eine schöne Fahrt euch.
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3: Bei uns wird gerade geblitzt in der Spitzmühle, da dürft ihr 30 fahren. Dann haben wir noch einen Blitzer auf der A64 auf der Höhe Trier, da ist 80. Und auf der A602 zwischen Kenn und Trier dürft ihr 100 fahren. Und wenn ihr noch einen Blitzer gesehen habt, dann gebt uns den gerne weiter über
1: Trier 462 884 und die 0. 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
1: Auf den Straßen sieht's gerade gut aus. Es könnte so ein bisschen länger dauern auf der Luxemburger Straße stadteinwärts, aber auch da kommt ihr schnell durch. Eine gute Fahrt euch.
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1: In Trier-Taforst gibt es 6 Grad.
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3: Ich bin Katrin Müller. Die Bundesregierung drückt beim angestrebten Tankrabatt aufs Tempo und hat den Gesetzentwurf dazu auf den Weg gebracht. Er wurde nach Angaben einer Regierungssprecherin vom Kabinett am Abend beschlossen. Von Oktober bis Ende Dezember soll die Energiesteuer auf Diesel und Benzin gesenkt werden.
4: Konkret soll die Energiesteuer um rund 14 Cent pro Liter runtergehen. Wenn man dann noch die Mehrwertsteuer einrechnet, können Autofahrer damit rechnen, dass die Preise an der Zapfsäule bis zu 17 Cent pro Liter sinken, sagt die Bundesregierung. Wenn die Mineralölkonzerne die Steuersenkung denn auch vollständig weitergeben. Beim ersten Tankrabatt im Mai und Juni war das ja nicht der Fall. Neben dem Tankrabatt will die Bundesregierung ja auch noch einen Spritpreisdeckel auf den Weg bringen. Und das finden viele Autofahrer in Deutschland offenbar gut. In einer Umfrage haben sich fast 70% dafür ausgesprochen. Fiona Reinhardt, Nachrichtenredaktion.
3: Nach dem Ausscheiden der CDU aus dem Landtag in Mecklenburg-Vorpommern ziehen mehrere Parteifunktionäre Konsequenzen. Spitzenkandidat Daniel Peters legte den Landesvorsitz nieder, auch Generalsekretärin Kathi Hoffmeister trat zurück. Kommissarisch soll Staatsminister Philipp Amthor die Landespartei führen. In Berlin will die Linke nach ihrem Wahlsieg Grünen und SPD Sondierungsgespräche über eine gemeinsame Regierung anbieten. Einen Schwerpunkt will die Linke auf Vergesellschaftung großer Wohnungskonzerne gegen Entschädigung legen. In New York beginnt heute die politisch wichtigste Woche des Jahres bei den Vereinten Nationen. Mit einer Rede von US-Präsident Donald Trump startet die UN-Generaldebatte.
5: Trump will am Rande der Vollversammlung Vertreter der Golfstaaten treffen. Der eskalierende Iran-Krieg gefährdet Städte, US-Stützpunkte und wichtige Öl- und Schifffahrtswege in der Golfregion. Großbritannien, Frankreich und Kanada, die Palästina als Staat anerkennen, sprechen in New York über eine Zwei-Staaten-Lösung. Und Reden gibt es heute unter anderem von den Präsidenten aus der Türkei, Frankreich und dem britischen Premierminister Andy Burnham. Aus den USA, Tina Eck.
3: Haushalte in Deutschland müssen im laufenden Jahr erneut mit höheren Heizkosten rechnen. Besonders Heizöl und Holzpellets dürften deutlich teurer werden, heißt es im neuen Heizspiegel für 2026 der Beratungsgesellschaft CO2 Online. Beim Erdgas sieht die Organisation dagegen insgesamt eine leichte Entlastung, auch wenn die Großhandelspreise infolge des Iran-Kriegs aktuell steigen.
2: Und jetzt noch mehr Informationen aus unserer Region.
6: Ich bin Dorothee Spierer. Die vor gut 2 Jahrzehnten gestarteten Trierer Stadtteilrahmenpläne zeigen bis heute eine hohe Erfolgsquote. Wie das Amt für Stadtentwicklung nach einer aktuellen Evaluation mitteilt, wurden bereits über 63% aller Bürgerprojekte erfolgreich umgesetzt. Besonders stark schnitten Maßnahmen aus der Kategorie Umwelt und Freiraum ab. Die Detailergebnisse sind ab sofort auf der Website der Stadt Trier einsehbar. Außerdem in unseren Regionalnachrichten. Beim 6. Trierer Edith-Lücke-Frauenlauf sind am vergangenen Sonntag fast 900 Läuferinnen an den Start gegangen. Und die Kita Alt-Taforst hat ihr 40-jähriges Jubiläum gefeiert. Ausführliche Nachrichten aus der Region gibt's wieder um 9:30.
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1: Über Rio liegt am Morgen noch dichte Bewölkung bei 10 Grad, aber das Grau macht im Tagesverlauf rasch Platz für Sonne. Heute geht's auf knapp 20 Grad und morgen wird's noch freundlicher mit bis zu 22,8 Grad. Dazu meist klarer Himmel und insgesamt richtig ruhiges Spätsommerwetter.
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7: Ein bisschen Zeit verliert ihr gerade um die Kaiser-Wilhelm-Brücke herum. Da sind so etwa 2 bis 5 Minuten. Eine gute und auch sichere Fahrt euch.
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7: Es wird gerade geblitzt am Wissenschaftspark, da ist 20, in der Spitzmühle dürft ihr 30 fahren und auf der A64 auf der Höhe Trier ist 80 erlaubt. Dann haben wir noch einen Blitzer auf der A602 zwischen Trier und Kenn, da ist 100. Und wenn ihr noch einen Blitzer gesehen habt, dann gebt uns den gerne weiter über
2: Trier 462 884 und die 0.
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7: Kurz nach neun haben wir gerade. Schön, dass ihr dabei seid. Ich bin Leo. Die Vereinigten Hospizien stellen sich vor, und zwar am 30. September bei ihrem Bewerbertag. Die Hospizien bieten Begleitung und Betreuung von Menschen in verschiedenen Lebenssituationen an. Da gibt's also auch viele Berufe zum Ausprobieren. Beate ist soziale Betreuerin und erzählt uns gleich nach zwei Songs mehr über ihren Beruf.
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0: Schönen Dienstag zusammen, ihr seid hier bei Antenne Trier. Wie sieht eigentlich ein Job aus, der wirklich etwas bewegt? Genau das zeigen die Vereinigten Hospizien in Trier uns diese und nächste Woche. Egal ob in der Pflege im Stift St. Irminen, bei der Betreuung im Echternacher Hof für Menschen mit Multipler Sklerose oder im bunten Alltag der Kita Ruhländer Hof. Die Berufsfelder sind hier so vielfältig wie die Menschen selbst. Heute stellen wir euch eine Frau vor, die seit mittlerweile 40 Jahren bei den Hospizien arbeitet und nach wie vor mit ganz viel Herz dabei ist.
1: Ja, hallo, ich bin die Beate Scheuer. Ich bin seit 1985 toujours bei den Vereinigten Hospizien, habe 82 bis 84 in der Altenpflegeschule gelernt und war Schülerin auf dem Wohnbereich 9 damals und bin eigentlich hängen geblieben. Ein Jahr war ich weg und dann hat man gerufen und ich bin mit wehenden Fahnen wieder zurück zu den Vereinigten Hospizien gekommen und immer glücklich.
0: Beate arbeitet aktuell in der sozialen Betreuung im Stift St. Irminen. Wie kann man sich den Arbeitsalltag dort vorstellen?
1: Da darf ich ganz viele schöne Sachen machen, die ich in der Pflege leider nicht machen konnte, weil die Zeit es nicht hergegeben hat. Aber jetzt Sinkreis, Sturzprävention mache ich, Gedächtnistraining, freies Malen und die Gartengruppe.
0: 40 Jahre sind ja echt eine beeindruckende Zeit. Was hat Sie all die Jahre motiviert?
1: Die St. Irminen ist für mich eine Familie. Jeder ist für den anderen da, man steht füreinander ein. Und es war für mich da nie, dass ich gesagt hätte, ich gehe zur Arbeit. Ich arbeite da, aber wenn Arbeit zur Arbeit wird, dann ist es nicht die richtige Arbeit. Und das war für mich nie Arbeit. Ich komme morgens ins Haus mit einem fröhlichen Guten Morgen. Dann weiß das halbe Haus durchs offene Treppenhaus, dass ich da bin. Und wenn jemand traurig ist, ihn in den Arm zu nehmen, das gibt einem selber so viel, weil man so viel helfen kann. Ne? So mit wenig doch vieles Gutes tun kann. Das ist einfach nur was Schönes.
0: Beate sorgt in St. Irminen also für Lebensfreude im Alltag. Gar nicht so eine leichte Aufgabe. Oft sind Menschen einem Altenheim gegenüber ja erstmal skeptisch. Wie schafft man das?
1: Ein Heim ist kein Daheim, kein Zuhause. Das werde man nie hinkriegen. Also ich bin immer dafür, dass man den Bewohnern am Anfang Zeit lässt. Ankommen, sich sortieren und dann geht man auf die Bewohner zu und unterbreitet das Betreuungsprogramm und dann hört man auch, was die gerne gemacht haben, ob die gerne in die Garte gegangen sind, dann können sie mit in die Gartengruppe oder ob sie gern Sport betrieben haben oder gern gelesen haben. Wir haben einen Lesezirkel und niemand muss. Wenn jemand sagt, ich war immer für mich, ich habe nie die Gesellschaft gesucht, den mache ich im Alter auch nicht mehr zum Party. Die Tiger.
0: Beate hat bei den Vereinigten Hospizien ihren Traumjob gefunden. Und wenn ihr noch mehr über die beruflichen Möglichkeiten dort wissen möchtet, dann streicht euch schon mal den 30. September rot im Kalender an. Da findet der große Bewerbertag statt.
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0: Grad, in Trier-Taforst gibt's 6 Grad.
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2: Mit Dorothee Spierer einen schönen Dienstag wünsche ich euch. Am späten Samstagabend ist ein Mann in der Trierer Christophstraße durch Pfefferspray verletzt worden. Wie die Polizei mitteilt, geriet der Mann auf einem Grünstreifen gegen 21.40 Uhr mit 2 Jugendlichen in ein Streitgespräch. Im Verlauf des Konflikts besprühte einer der Unbekannten das Opfer im Gesicht. Während der Rettungsdienst den Mann vor Ort medizinisch versorgte, flüchteten die etwa 14 bis 17 Jahre alten mutmaßlichen Täter in Richtung Hauptbahnhof. Die Polizei bittet jetzt Zeugen, die Hinweise zu den beiden schwarz gekleideten Tatverdächtigen geben können, sich zu melden. Die vor gut 2 Jahrzehnten gestarteten Trierer Stadtteilrahmenpläne zeigen bis heute eine langanhaltende Wirkung. Wie das Amt für Stadtentwicklung nach einer aktuellen Auswertung mitteilt, wurden knapp 3/4 aller von der Bürgerschaft erarbeiteten Projekte bereits umgesetzt oder befinden sich in Planung. Von insgesamt 736 Maßnahmen wurden 63,5% komplett oder teilweise realisiert. Besonders hoch ist der Wert beim Thema Umwelt und Freiraum. Die Ergebnisse stehen den Ortsbeiräten und Bürgern als Informationsbroschüre sowie als interaktive Karte zur Verfügung. Die gewonnenen Erkenntnisse sollen nun als wertvolle Grundlage für künftige Projekte der Stadtentwicklung dienen. Die umfangreichen Bauarbeiten in der Pellinger Straße im Trierer Stadtteil Veien verlaufen weiterhin planmäßig. Darauf weist das Amt Stadtraum hin, um Bedenken aus der Bevölkerung auszuräumen. Nach dem fristgerechten Abschluss der ersten Gewerke setzt eine zweite Baufirma die Arbeiten ab dem 28. September fort. Bis Jahresende werden Fahrbahn und Gehwege erneuert, Leitungen saniert sowie 2 barrierefreie Bushaltestellen errichtet. Das Amt bittet Passanten aus Sicherheitsgründen weiterhin darum, die ausgeschilderten Fußgängerumleitungen zu nutzen. Zum Sport. Beim 6. Trierer Edith-Lücke-Frauenlauf sind am vergangenen Wochenende fast 900 Läuferinnen vor den Kaiserthermen an den Start gegangen. Als Siegerinnen gingen die beiden Spitzensportlerinnen Gesa Krause und Vanessa Mikitenko vom Silvesterlauf Trier hervor. Sie absolvierten die 5-Kilometer-Distanz gemeinsam in 16 Minuten und 53 Sekunden. Und das Beste kommt zum Schluss. Die Kindertagesstätte Alt-Taforst hat ihr 40-jähriges Jubiläum mit einem großen Fest gefeiert. Das geht aus einer Mitteilung von Ortsvorsteher Werner Gorges hervor. Der erste städtische Kindergarten der Stadt Trier nahm im November 1986 durch eine engagierte Elterninitiative mit 18 Kindern seinen Betrieb auf. Heute verteilt sich die Einrichtung auf 2 Standorte und bietet Betreuung für mehrere Gruppen in modernen Räumlichkeiten. Ortsvorsteher Gorges und das Jugendamt würdigten die Arbeit des Kita-Teams und sagten der Einrichtung auch künftig finanzielle Unterstützung zu.
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0: Über Rio liegt am Morgen noch dichte Bewölkung bei 10 Grad, aber das Grau macht im Tagesverlauf rasch Platz für Sonne. Heute geht's auf knapp 20 Grad und morgen wird's noch freundlicher mit bis zu 22,8 Grad. Dazu meist klarer Himmel und insgesamt richtig ruhiges Spätsommerwetter.
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3: Ein bisschen Zeit verliert ihr gerade um die Kaiser-Wilhelm-Brücke herum. Da sind so etwa 2 bis 5 Minuten. Eine gute und auch sichere Fahrt euch.
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3: Es wird gerade geblitzt am Wissenschaftspark, da ist 20, in der Spitzmühle dürft ihr 30 fahren und auf der A64 auf der Höhe Trier ist 80 erlaubt. Dann haben wir noch einen Blitzer auf der A602 zwischen Trier und Kenn, da ist 100. Und wenn ihr noch einen Blitzer gesehen habt, dann gebt uns den gerne weiter über
1: Trier 462 884 und die 0. 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
1: Herzlich willkommen, Marlene. Der Name Marlene kommt aus Deutschland, hat aber einen hebräischen und griechischen Ursprung und gilt als Zusammensetzung mehrerer weiblicher Vornamen. Maria und Helena und Maria und Helene gelten als die wahrscheinlichsten Doppelformen von Marlene. Aus den Zusammensetzungen ergeben sich die Namensbedeutungen die Sonnengleiche, die aus Magdala stammende und die Widerspenstige. Der britische Schauspieler Tom Felton, bekannt als Draco Malfoy aus Harry Potter, hat heute übrigens auch Geburtstag. Er wird heute 40 Jahre alt. Wir wünschen euch beiden alles Gute zum Geburtstag.
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0: In Trier-Heiligkreuz gibt's gerade 11 Grad.
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2: Ich bin Katrin Müller. Die Bundesregierung hat den neuen Tankrabatt auf den Weg gebracht. Der soll von Oktober bis Ende Dezember gelten. An der Zapfsäule soll sich dann eine Entlastung von bis zu 17 Cent pro Liter ergeben. Nicht nur tanken ist teuer, auch die Preise für Heizöl und Holzpellets dürften deutlich anziehen, heißt das im neuen Heizspiegel der Beratungsgesellschaft CO2 Online. Beim Erdgas sieht die Organisation dagegen insgesamt eine leichte Entlastung.
3: Der Iran-Krieg und knappe Rohstoffe sorgen dafür, dass die Kosten zum Ende des Jahres steigen, sagen die Experten. Für eine 70 Quadratmeter Wohnung erwarten sie einen Anstieg auf rund 1.300 Euro bei Heizöl. Bei Holzpellets fällt das Plus etwas geringer aus, noch geringer bei Fernwärme und Wärmepumpen. Menschen, die mit Erdgas heizen, dürfen sogar weniger zahlen. Thomas Bremser, Nachrichtenredaktion.
2: Nach der Niederlagenserie der CDU bei den drei Landtagswahlen im September berät die Bundestagsfraktion der Union heute mit Kanzler Merz über die Konsequenzen. Sachsens Ministerpräsident Kretschmer forderte im MDR von seiner Partei eine schonungslose Analyse und einen Neustart. Thüringens Ministerpräsident und CDU-Landeschef Vogt hält eine Generalinventur der Berliner Regierungspolitik für nötig. Die gemeinsame Glücksspielbehörde der Länder fordert mehr Macht im Kampf gegen illegales Glücksspiel. Vorstand Ronald Benter schlägt vor, den Glücksspielstaatsvertrag der Länder zu ändern. Die dortigen Regelungen seien teilweise sehr kleinteilig, sagte er der Mitteldeutschen Zeitung.
4: Der illegale Markt ist sehr dynamisch und die Behörden können gar nicht schnell genug darauf reagieren, so der Vorstand der gemeinsamen Glücksspielbehörde. Das könne Kunden den illegalen Anbietern in die Arme treiben. Es brauche daher kürzere Entscheidungswege in Abstimmung mit dem Verwaltungsrat. Und deutsche Staatsanwaltschaften sollten mehr Möglichkeiten bekommen, schärfer gegen Anbieter aus dem Ausland vorgehen zu können. Fiona Reinhardt, Nachrichtenredaktion.
2: Auf dem Weg zur Schule oder zur Arbeit sind im vergangenen Jahr mehr Menschen verunglückt als im Jahr davor. Die Zahl der Schulwegunfälle stieg um rund 3.300 auf fast 90.700. 25 Mal endete so ein Unfall tödlich, wie eine neue Statistik der deutschen gesetzlichen Unfallversicherung zeigt. Auch Beschäftigte von Betrieben hatten etwas mehr Wegeunfälle. Die Zahl stieg auf über 170.300.
1: Und jetzt noch mehr Informationen aus unserer Region.
5: Ich bin Dorothee Spierer. Am vergangenen Samstagabend ist ein Mann in der Trierer Christophstraße durch eine Pfefferspray-Attacke verletzt worden. Wie die Polizei mitteilt, geriet das Opfer im Bereich eines Grünstreifens mit zwei Jugendlichen in Streit. Die beiden flüchteten anschließend in Richtung Hauptbahnhof, während der Verletzte medizinisch versorgt wurde. Die Polizei fahndet nach den dunkel gekleideten Verdächtigen und bittet Zeugen um Hinweise. Außerdem in unseren Regionalnachrichten. Die vor gut zwei Jahrzehnten gestarteten Trierer Stadtteilrahmenpläne zeigen bis heute eine langanhaltende Wirkung. Und die Bauarbeiten in der Pellinger Straße verlaufen weiterhin planmäßig. Ausführliche Nachrichten aus der Region gibt's dann wieder um halb.
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0: In Nittel hängt am Morgen noch etwas graue Wolke über dem Ort, bei 11 Grad. Aber später setzt sich die Sonne immer mehr durch. Heute geht's bis knapp 20 Grad und der Nachmittag zeigt sich meist freundlich bis klar. Morgen legt das Ganze nochmal zu. Viel Sonne, locker 23 Grad und insgesamt ein richtig angenehmer Spätsommertag.
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6: Es gibt gerade einen kleinen Stau von der Römerbrücke aus über die Aachener Straße, das Martinafeld Richtung Kaiser-Wilhelm-Brücke. Da sind es insgesamt 10 Minuten mehr. Eine gute und auch sichere Fahrt euch.
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6: Es wird gerade geblitzt bei uns in der Spitzmühle, da ist 30 erlaubt. Am Wissenschaftspark dürft ihr 20 fahren und auch in der Heinestraße ist 20 erlaubt. Dann haben wir noch einen Blitzer in der Theodor-Heuss-Allee, da ist 50 und auf der A64 auf der Höhe Trier dürft ihr 80 fahren. Der letzte Blitzer steht dann auf der A602 zwischen Trier und Kenn, da ist 100 erlaubt. Und wenn ihr noch einen Blitzer gesehen habt, dann gebt uns den gerne durch über
1: Trier 462 88 4 und die 0.
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6: Kurz nach 10 haben wir gerade. Ich bin Leo, schön, dass ihr dabei seid. Wart ihr eigentlich mal bei der Musterung? Mir wurde das Ganze ja zum Glück erspart, aber alle von euch, die das nachholen möchten, können das am Wochenende tun. Oder sagen wir mal, sowas Ähnliches könnt ihr da machen. Der Comedian Ausbilder Schmidt tritt bei uns in der Region in Uniform auf und erklärt sein Publikum zu luschen. Ja, wirklich, mehr zum Programm hören wir gleich nach 2 Songs.
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0: Schönen Dienstag zusammen, ihr seid hier bei Antenne Trier. Lachen verbindet. Und das ist momentan wichtiger denn je. Seit über 25 Jahren hält Kultkomedian Holger Müller als Ausbilder Schmidt der Gesellschaft den Spiegel vor. In Uniform parodiert er den harten Kasernenton und erklärt sein Publikum jetzt kurzerhand zu weichgespülten Luschen. Aber was genau steckt eigentlich hinter seiner Show, mit der er dieses Wochenende in unsere Region kommt?
1: Die Top-Lusche aus dem Schmidt sagt immer, es gibt Männer, die essen nur einen Apfel, wenn die Frau den vorher in kleine Stückchen geschnitten hat. Das ist ja allgemein bekannt. Es geht so ein bisschen um übertriebene Männlichkeit. Natürlich das Jammern, was so allgemein in der Gesellschaft stattfindet.
0: Militär und Bundeswehr sind in diesen Zeiten natürlich ein sensibles Pflaster. Wie schafft man da den Spagat zur Comedy?
1: Militär ist immer ein schwieriges Thema, gerade in den Zeiten. Und umso mehr muss man es, glaube ich, auch nochmal so ein bisschen humoristisch betrachten. Und alles, was Ausländer Schmidt zum Thema macht, wird, glaube ich, auch so humoristisch angegangen, dass man nach Hause geht und letztendlich ein besseres Gefühl hat. Aber die Situation wird dadurch natürlich nicht besser.
0: Ein bisschen Erleichterung tut einfach gut. Welche Rolle spielt Humor dabei für dich?
1: Egal, ob man jetzt gedient hat oder nicht gedient hat, ob Männlein, Weiblein, divers, jeder hat, glaube ich, Spaß. Das ist eben doch die Kunst der Comedy, die Leute dazu zu bringen, 2 Stunden abzuschalten, gerade auch in den Zeiten, 2 Stunden Spaß haben und gemeinsam lachen.
0: Zusammen lachen verbindet halt immer noch am besten. Wer sich selbst als Lusche testen lassen will, Ausbilder Schmidt steht schon bereit. Am Samstag tritt er nicht weit von Trier auf. Um 20 Uhr geht's los im Atrium des Cusanus-Gymnasiums und Tickets gibt's noch bei Eventim.
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0: In Trier-Heiligkreuz gibt's gerade 11 Grad.
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2: Mit Dorothee Spierer einen schönen Dienstag wünsche ich euch. Am späten Samstagabend ist ein Mann in der Trierer Christophstraße durch Pfefferspray verletzt worden. Wie die Polizei mitteilt, geriet der Mann auf einem Grünstreifen gegen 21.40 Uhr mit zwei Jugendlichen in ein Streitgespräch. Im Verlauf des Konflikts besprühte einer der Unbekannten das Opfer im Gesicht. Während der Rettungsdienst den Mann vor Ort medizinisch versorgte, flüchteten die etwa 14 bis 17 Jahre alten mutmaßlichen Täter in Richtung Hauptbahnhof. Die Polizei bittet jetzt Zeugen, die Hinweise zu den beiden schwarz gekleideten Tatverdächtigen geben können, sich zu melden. Die vor gut zwei Jahrzehnten gestarteten Trierer Stadtteilrahmenpläne zeigen bis heute eine langanhaltende Wirkung. Wie das Amt für Stadtentwicklung nach einer aktuellen Auswertung mitteilt, wurden knapp drei Viertel aller von der Bürgerschaft erarbeiteten Projekte bereits umgesetzt oder befinden sich in Planung. Von insgesamt 736 Maßnahmen wurden 63,5% komplett oder teilweise realisiert. Besonders hoch ist der Wert beim Thema Umwelt und Freiraum. Die Ergebnisse stehen den Ortsbeiräten und Bürgern als Informationsbroschüre sowie als interaktive Karte zur Verfügung. Die gewonnenen Erkenntnisse sollen nun als wertvolle Grundlage für künftige Projekte der Stadtentwicklung dienen. Die umfangreichen Bauarbeiten in der Pellinger Straße im Trierer Stadtteil Veien verlaufen weiterhin planmäßig. Darauf weist das Amt Stadtraum hin, um Bedenken aus der Bevölkerung auszuräumen. Nach dem fristgerechten Abschluss der ersten Gewerke setzt eine zweite Baufirma die Arbeiten ab dem 28. September fort. Bis Jahresende werden Fahrbahn- und Gehwege erneuert, Leitungen saniert sowie zwei barrierefreie Bushaltestellen errichtet. Das Amt bittet Passanten aus Sicherheitsgründen weiterhin darum, die ausgeschilderten Fußgängerumleitungen zu nutzen. Zum Sport. Beim 6. Trierer Edith-Lücke Frauenlauf sind am vergangenen Wochenende fast 900 Läuferinnen vor den Kaiserthermen an den Start gegangen. Als Siegerinnen gingen die beiden Spitzensportlerinnen Gesa Krause und Vanessa Mikitenko vom Silvesterlauf Trier hervor. Sie absolvierten die 5-Kilometer-Distanz gemeinsam in 16 Minuten und 53 Sekunden. Und das Beste kommt zum Schluss. Die Kindertagesstätte Alt-Tarforst hat ihr 40-jähriges Jubiläum mit einem großen Fest gefeiert. Das geht aus einer Mitteilung von Ortsvorsteher Werner Gorges hervor. Der erste städtische Kindergarten der Stadt Trier nahm im November 1986 durch eine engagierte Elterninitiative mit 18 Kindern seinen Betrieb auf. Heute verteilt sich die Einrichtung auf zwei Standorte und bietet Betreuung für mehrere Gruppen in modernen Räumlichkeiten. Ortsvorsteher Gorges und das Jugendamt würdigten die Arbeit des Kita-Teams und sagten der Einrichtung auch künftig finanzielle Unterstützung zu.
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0: In Nittel hängt am Morgen noch etwas graue Wolke über dem Ort, bei 11 Grad. Aber später setzt sich die Sonne immer mehr durch. Heute geht's bis knapp 20 Grad und der Nachmittag zeigt sich meist freundlich bis klar. Morgen legt das Ganze nochmal zu, viel Sonne, locker 23 Grad und insgesamt ein richtig angenehmer Spätsommertag.
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3: Es gibt gerade einen kleinen Stau von der Römerbrücke aus über die Aachener Straße, das Martinafeld Richtung Kaiser-Wilhelm-Brücke. Da sind es insgesamt 10 Minuten mehr. Eine gute und auch sichere Fahrt euch.
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3: Es wird gerade geblitzt bei uns in der Spitzmühle, da ist 30 erlaubt. Am Wissenschaftspark dürft ihr 20 fahren und auch in der Heinestraße ist 20 erlaubt. Dann haben wir noch einen Blitzer in der Theodor-Heuss-Allee, da ist 50 und auf der A64 auf der Höhe Trier dürft ihr 80 fahren. Der letzte Blitzer steht dann auf der A602 zwischen Trier und Kenn, da ist 100 erlaubt. Und wenn ihr noch einen Blitzer gesehen habt, dann gebt uns den gerne durch über
1: Trier 462 884 und die 0. 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
5: Nach den deutlichen Gewinnen gestern zeigt sich am deutschen Aktienmarkt der DAX heute Vormittag etwas schwächer. Der DAX gibt zunächst um 0,4% auf 25.480 Punkte nach. Gestern lag die Ursache für das DAX Plus in fallenden Ölpreisen. Heute steigen an den internationalen Märkten die Sorten Brent und WTI wieder etwas. Fast folgerichtig geht daher der DAX in den Sinkflug über. Ganz unten im DAX werden mit Verlusten Allianz, Vonovia und Deutsche Bank notiert. Zulegen können indessen noch RWE, Zalando und Adidas. Der Euro liegt am Vormittag stabil bei einem $1,14,55. Aus Frankfurt, Klaus Bente.
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0: In Longich gibt's gerade 12 Grad.
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2: Ich bin Katrin Müller. Friedrich Merz will seinen Reformkurs auch nach den Wahldesastern der CDU fortsetzen, als Kanzler und Parteichef. Nach den Spitzengremien der Partei stellt er sich am Nachmittag der Unionsfraktion, also den über 200 Bundestagsabgeordneten von CDU und CSU. Und dort dürfte er einiges zu erklären haben.
3: Es wird wohl ungemütlich für den Kanzler heute. Viele Abgeordnete sind mega gefrustet und wollen wissen, wie es nun weitergeht. Viele fragen sich aber auch, ob Merz für einen geplanten Neustart überhaupt der richtige ist. Auch Sachsens Ministerpräsident Kretschmar meint, die Krise habe auch was mit Personen zu tun. Sein Kollege aus Nordrhein-Westfalen Wüst dagegen will keine Personaldebatten und Merz selbst, der will weiterkämpfen. Claudia Wächter, Nachrichtenredaktion.
2: Die Bundesregierung hat den neuen Tankrabatt auf den Weg gebracht. Der soll von Oktober bis Ende Dezember gelten. An der Zapfsäule soll sich dann eine Entlastung von bis zu 17 Cent pro Liter ergeben. Nicht nur tanken ist teuer, auch die Preise für Heizöl und Holzpellets dürften deutlich anziehen, heißt es im neuen Heizspiegel der Beratungsgesellschaft CO2 Online. Beim Erdgas sieht die Organisation dagegen insgesamt eine leichte Entlastung. Der Chemiekonzern Evonik will über 3000 Stellen abbauen, den größten Teil davon in Deutschland. Das hat das Unternehmen jetzt in Essen mitgeteilt. Damit bekräftigte Evonik seine Umbaupläne, die bereits im Juni veröffentlicht wurden.
4: Evonik will jetzt auf Wachstum in Amerika und Asien setzen. Dafür werde das Produktportfolio nach Rollenprofilen geordnet und den 6 großen Produktionsstandorten in Deutschland würden spezifische Aufgaben zugeteilt. Der Stellenabbau soll sozialverträglich und ohne betriebsbedingte Kündigungen umgesetzt werden, heißt es von dem Unternehmen. Das heißt, frei werdende Stellen werden nicht nachbesetzt, Beschäftigte früher in den Ruhestand verabschiedet oder freiwillige Abgänge über Abfindungen vereinbart. Fiona Reinhardt, Nachrichtenredaktion.
2: Der Anteil der Elektroautos bei den Neuzulassungen in der EU ist im vergangenen Jahr auf einen Rekord gestiegen. Pkw mit reinem Elektroantrieb kamen auf gut 17% an allen Neuzulassungen, wie das Statistische Bundesamt anhand europäischer Daten mitteilte. Demnach war gut jeder 6. neu zugelassene Pkw in der EU ein E-Auto, ein neuer Höchststand.
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5: Ich bin Dorothee Spierer. Die vor gut 2 Jahrzehnten gestarteten Trierer Stadtteilrahmenpläne zeigen bis heute eine hohe Erfolgsquote. Wie das Amt für Stadtentwicklung nach einer aktuellen Evaluation mitteilt, wurden bereits über 63% aller Bürgerprojekte erfolgreich umgesetzt. Besonders stark schnitten Maßnahmen aus der Kategorie Umwelt und Freiraum ab. Die Detailergebnisse sind ab sofort auf der Website der Stadt Trier einsehbar. Außerdem in unseren Regionalnachrichten. Beim 6. Trierer Edith Lücke Frauenlauf sind am vergangenen Sonntag fast 900 Läuferinnen an den Start gegangen. Und die Kita Alt-Tarforst hat ihr 40-jähriges Jubiläum gefeiert. Ausführliche Nachrichten aus der Region gibt's wieder um 9:30.
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6: Über Bitburg hängt um diese Vormittagszeit noch etwas zäher Hochnebel. Aktuell 13 Grad. Später lockert es aber ordentlich auf und Richtung Nachmittag geht's auf rund 18 Grad hoch. Morgen legt das Ganze noch eine Schippe drauf, dann sind sogar bis zu 21 Grad drin. Dazu meist freundlich bis klar.
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7: Auf den Straßen bei uns ist gerade alles frei. Habt eine schöne Fahrt.
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7: Es wird gerade geblitzt bei uns in der Spitzmühle, da ist 30 erlaubt. Am Wissenschaftspark dürft ihr 20 fahren und auch in der Heinestraße ist 20 erlaubt. Dann haben wir noch einen Blitzer in der Theodor-Heuss-Allee, da ist 50 und auf der A64 auf der Höhe Trier dürft ihr 80 fahren. Der letzte Blitzer steht dann auf der A602 zwischen Trier und Kenn, da ist 100 erlaubt. Und wenn ihr noch einen Blitzer gesehen habt, dann gebt uns den gerne durch über
1: Trier 462 884 und die 0.
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7: Hallo zusammen, wir haben gerade kurz nach 11. Wir hatten vor anderthalb Wochen die zweite Ausgabe von Vereint Hautnah. Im Oleviger Blesiusgarten haben sich da verschiedene kleine Vereine getroffen, um sich vorzustellen und auch auszutauschen. Gleich nach zwei Songs erzählt uns der Organisator Frank Knot mehr über den Abend.
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0: Schönen Dienstag zusammen, ihr seid hier bei Antenne Trier. Vor rund anderthalb Wochen wurde im Oleviger Blesiusgarten wieder vernetzt, was das Zeug hält. Die zweite Ausgabe von Vereint Hautnah stand an. Wie beim ersten Mal ging es darum, Vereine aus der Region vorzustellen und eine Plattform für neue Kontakte zu bieten. Organisator Frank Knoth, wie war's denn?
1: Die zweite Ausgabe Vereint Hautnah war sogar noch mal ein Ticken umfangreicher als die erste Veranstaltung. Wir hatten ja zu Gast Vertreter von der Nestwärme und von Dein Moment e.V. Es war umfangreich, es war spannend, es war interessant, es war emotional, also wirklich alles dabei. Man hat gemerkt, der Austausch war da. Wir hätten noch stundenlang weiter sprechen können. So im Fokus waren alle Beteiligten inklusive der Zuschauer gewesen.
0: Moderiert wurde der Abend wieder von Sonja Storz, die den Vertretern von Nestwärme und Dein Moment e.V. Fragen zu ihrer Arbeit stellte. Was hast du denn persönlich von dem Abend mitgenommen, Frank?
1: Bei Dein Moment e.V., ich fand es sehr, sehr spannend und auch sehr interessant, dass so junge Menschen wie der Jan Niklas einen Verein gegründet haben für Menschen ja, in schwerwiegenden Lagen, gesundheitlicher Natur und dann gezielt im Bereich Sport. Das fand ich ganz, ganz toll, weil normalerweise in dem Alter, er war damals 24, hängen die meisten Jungs dann noch irgendwo dann eher in Gaststätten rum oder sind am Feiern und die gehen hin und sagen, na, wir gründen einfach mal einen Verein und tun was Gutes.
0: Ja, und auch von Seiten der Nestwärme gab es Einblicke in den Bau des neuen Kinderhospiz, der im Oktober endlich abgeschlossen sein wird. Neben den beiden Rednern auf der Bühne gab es aber auch für die anderen Teilnehmer die Möglichkeit, sich aktiv einzubringen.
1: Wir hatten ja als Paten den Uli Krugmann. Er hat ja auch das Unternehmen clownburg.de in Trier und hat dann direkt auch mal angeboten, hier den Jungs von Dein Moment e.V. Er hat sich auch mal so ein bisschen Social Media angeguckt. Er kommt ja aus der Telekommunikation, direkt mal Hilfestellung angeboten, was Bereich Marketing angeht. Dann hat er eine Idee gehabt, im nächsten Jahr auch ein Event zusammen mit dem FSV Trier Taforce zu machen, wo dann auch Dein Moment e.V. mit dabei sein soll. Also sind einfach viele kreative Ideen entstanden.
0: Und genau um die geht's ja bei Vereint Hautnah. Die ersten beiden Ausgaben waren also ein voller Erfolg. Die dritte ist daher auch schon in Planung.
1: Ob es dann auch noch dieses Jahr stattfinden wird, können wir noch nicht sagen. Wir haben schon eine große Liste. Und wir haben ja auch gesagt, die Gäste, die auch im Publikum sitzen, sowohl bei der ersten als auch jetzt bei der zweiten Veranstaltung, jeder kommt mal in den Genuss, auch oben auf der Bühne zu sitzen. Und ja, Ideen, Anreize nehmen wir natürlich aus jeder Veranstaltung immer mit und suchen natürlich dann auf dem Weg nochmal einen neuen Sponsor des Abends. Ja, es bleibt spannend und hochinteressant.
0: So sieht's aus. Wir halten euch über die nächsten Termine natürlich auf dem Laufenden. Und wenn ihr Interesse habt, als Verein oder Sponsor dabei zu sein, wendet euch gerne an Organisator Frank Knoth.
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0: In Longich gibt es gerade 12 Grad.
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2: Mit Dorothee Spira einen schönen Dienstag wünsche ich euch. Am späten Samstagabend ist ein Mann in der Trierer Christophstraße durch Pfefferspray verletzt worden. Wie die Polizei mitteilt, geriet der Mann auf einem Grünstreifen gegen 21.40 Uhr mit zwei Jugendlichen in ein Streitgespräch. Im Verlauf des Konflikts besprühte einer der Unbekannten das Opfer im Gesicht. Während der Rettungsdienst den Mann vor Ort medizinisch versorgte, flüchteten die etwa 14 bis 17 Jahre alten mutmaßlichen Täter in Richtung Hauptbahnhof. Die Polizei bittet jetzt Zeugen, die Hinweise zu den beiden schwarz gekleideten Tatverdächtigen geben können, sich zu melden. Die vor gut zwei Jahrzehnten gestarteten Trierer Stadtteilrahmenpläne zeigen bis heute eine langanhaltende Wirkung. Wie das Amt für Stadtentwicklung nach einer aktuellen Auswertung mitteilt, wurden knapp drei Viertel aller von der Bürgerschaft erarbeiteten Projekte bereits umgesetzt oder befinden sich in Planung. Von insgesamt 736 Maßnahmen wurden 63,5% komplett oder teilweise realisiert. Besonders hoch ist der Wert beim Thema Umwelt und Freiraum. Die Ergebnisse stehen den Ortsbeiräten und Bürgern als Informationsbroschüre sowie als interaktive Karte zur Verfügung. Die gewonnenen Erkenntnisse sollen nun als wertvolle Grundlage für künftige Projekte der Stadtentwicklung dienen. Die umfangreichen Bauarbeiten in der Pellinger Straße im Trierer Stadtteil Veien verlaufen weiterhin planmäßig. Darauf weist das Amt Stadtraum hin, um Bedenken aus der Bevölkerung auszuräumen. Nach dem fristgerechten Abschluss der ersten Gewerke setzt eine zweite Baufirma die Arbeiten ab dem 28. September fort. Bis Jahresende werden Fahrbahn- und Gehwege erneuert, Leitungen saniert sowie zwei barrierefreie Bushaltestellen errichtet. Das Amt bittet Passanten aus Sicherheitsgründen weiterhin darum, die ausgeschilderten Fußgängerumleitungen zu nutzen. Zum Sport. Beim 6. Trierer Edith-Lücke-Frauenlauf sind am vergangenen Wochenende fast 900 Läuferinnen vor den Kaiserthermen an den Start gegangen. Als Siegerinnen gingen die beiden Spitzensportlerinnen Gesa Krause und Vanessa Mikitenko vom Silvesterlauf Trier hervor. Sie absolvierten die 5-Kilometer-Distanz gemeinsam in 16 Minuten und 53 Sekunden. Und das Beste kommt zum Schluss. Die Kindertagesstätte Alt-Tarforst hat ihr 40-jähriges Jubiläum mit einem großen Fest gefeiert. Das geht aus einer Mitteilung von Ortsvorsteher Werner Gorges hervor. Der erste städtische Kindergarten der Stadt Trier nahm im November 1986 durch eine engagierte Elterninitiative mit 18 Kindern seinen Betrieb auf. Heute verteilt sich die Einrichtung auf zwei Standorte und bietet Betreuung für mehrere Gruppen in modernen Räumlichkeiten. Ortsvorsteher Gorges und das Jugendamt würdigten die Arbeit des Kita-Teams und sagten der Einrichtung auch künftig finanzielle Unterstützung zu.
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0: Über Bitburg hängt um diese Vormittagszeit noch etwas zäher Hochnebel, aktuell 13 Grad. Später lockert es aber ordentlich auf und Richtung Nachmittag geht's auf rund 18 Grad hoch. Morgen legt das Ganze noch eine Schippe drauf, dann sind sogar bis zu 21 Grad drin, dazu meist freundlich bis klar.
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3: Auf den Straßen bei uns ist gerade alles frei. Habt eine schöne Fahrt.
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3: Es wird gerade geblitzt bei uns in der Spitzmühle, da ist 30 erlaubt. Am Wissenschaftspark dürft ihr 20 fahren und auch in der Heinestraße ist 20 erlaubt. Dann haben wir noch einen Blitzer in der Theodor-Heuss-Allee, da ist 50 und auf der A64 auf der Höhe Trier dürft ihr 80 fahren. Der letzte Blitzer steht dann auf der A602 zwischen Trier und Kenn, da ist 100 erlaubt. Und wenn ihr noch einen Blitzer gesehen habt, dann gebt uns den gerne durch über
1: Trier 462 884 und die 0. 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
1: 22. September 2009. Charlie Winston steigt mit Like a Hobo in die Charts ein.

Charlie Winston wird 1978 in Cornwall geboren. Nach der Schule geht's nach London. Dort studiert er an der Musikhochschule Klavier und Komposition. Er ist interessiert an Musik, die nicht aus Europa kommt, die ihm fremd ist. Es gibt so viele verschiedene musikalische Kulturen. Warum sich also nur auf eine beschränken? Nach dem Studium geht er für mehrere Monate nach Indien und studiert die indische Musiktheorie bis ins kleinste Detail. Danach schreibt er Musik für Film und Fernsehen und macht sich so als Musiker einen Namen. Seine Songs kommen nämlich ziemlich gut an. So gut, dass Peter Gabriel auf ihn aufmerksam wird und ihn unter Vertrag nimmt. Charlie tritt nun in seinem Vorprogramm auf und kann seine Musik einem riesigen Publikum präsentieren. 2009 bringt er dann seine größte Single raus. Mit Like a Hobo steigt er in halb Europa bis an die Spitze der Charts.

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3: 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Und dreimal die Woche machen wir auch unser Marktdinner. 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
1: In Semmer gibt's gerade 13 Grad.
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3: Ich bin Katrin Müller. Die Bundesregierung hat den neuen Tankrabatt auf den Weg gebracht. Der soll von Oktober bis Ende Dezember gelten. An der Zapfsäule soll sich dann eine Entlastung von bis zu 17 Cent pro Liter ergeben. Nicht nur tanken ist teuer, auch die Preise für Heizöl und Holzpellets dürften deutlich anziehen, heißt das im neuen Heizspiegel der Beratungsgesellschaft CO2 Online. Beim Erdgas sieht die Organisation dagegen insgesamt eine leichte Entlastung.
4: Der Iran-Krieg und knappe Rohstoffe sorgen dafür, dass die Kosten zum Ende des Jahres steigen, sagen die Experten. Für eine 70 Quadratmeter Wohnung erwarten sie einen Anstieg auf rund 1.300 Euro bei Heizöl. Bei Holzpellets fällt das Plus etwas geringer aus, noch geringer bei Fernwärme und Wärmepumpen. Menschen, die mit Erdgas heizen, dürfen sogar weniger zahlen. Thomas Bremser, Nachrichtenredaktion.
3: Nach der Niederlagenserie der CDU bei den drei Landtagswahlen im September berät die Bundestagsfraktion der Union heute mit Kanzler Merz über die Konsequenzen. Sachsens Ministerpräsident Kretschmer forderte im MDR von seiner Partei eine schonungslose Analyse und einen Neustart. Thüringens Ministerpräsident und CDU-Landeschef Vogt hält eine Generalinventur der Berliner Regierungspolitik für nötig. Die gemeinsame Glücksspielbehörde der Länder fordert mehr Macht im Kampf gegen illegales Glücksspiel. Vorstand Ronald Benter schlägt vor, den Glücksspielstaatsvertrag der Länder zu ändern. Die dortigen Regelungen seien teilweise sehr kleinteilig, sagte er der Mitteldeutschen Zeitung.
5: Der illegale Markt ist sehr dynamisch und die Behörden können gar nicht schnell genug darauf reagieren, so der Vorstand der gemeinsamen Glücksspielbehörde. Das könne Kunden den illegalen Anbietern in die Arme treiben. Es brauche daher kürzere Entscheidungswege in Abstimmung mit dem Verwaltungsrat. Und deutsche Staatsanwaltschaften sollten mehr Möglichkeiten bekommen, schärfer gegen Anbieter aus dem Ausland vorgehen zu können. Laut Gesundheitsministerium ist Glücksspiel in Deutschland weit verbreitet. Rund 4,6 Millionen Erwachsene sind Experten zufolge spielsüchtig oder zeigen erste Symptome dafür. Fiona Reinhardt, Nachrichtenredaktion.
3: Der Chemiekonzern Evonik will über 3000 Stellen abbauen, den größten Teil davon in Deutschland. Das hat das Unternehmen jetzt in Essen mitgeteilt. Damit bekräftigte Evonik seine Umbaupläne, die bereits im Juni veröffentlicht wurden.
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6: Ich bin Dorothee Spierer. Am vergangenen Samstagabend ist ein Mann in der Trierer Christophstraße durch eine Pfefferspray-Attacke verletzt worden. Wie die Polizei mitteilt, geriet das Opfer im Bereich eines Grünstreifens mit zwei Jugendlichen in Streit. Die beiden flüchteten anschließend in Richtung Hauptbahnhof, während der Verletzte medizinisch versorgt wurde. Die Polizei fahndet nach den dunkel gekleideten Verdächtigen und bittet Zeugen um Hinweise. Außerdem in unseren Regionalnachrichten. Die vor gut zwei Jahrzehnten gestarteten Trierer Stadtteilrahmenpläne zeigen bis heute eine langanhaltende Wirkung. Und die Bauarbeiten in der Pellinger Straße verlaufen weiterhin planmäßig. Ausführliche Nachrichten aus der Region gibt's dann wieder um halb.
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1: In Tavern hängt gerade noch dicke Wolkendecke bei 15 Grad, aber im Laufe des Tages setzt sich die Sonne immer mehr durch. Am Nachmittag wird's freundlich bis klar und knapp 19 Grad warm. Morgen legt das Ganze nochmal zu, dann sind bis zu 22 Grad drin, bei viel Sonne und nur ein paar Wolken.
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7: Auf den Straßen bei uns ist gerade alles frei, habt eine schöne Fahrt.
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7: Es wird gerade geblitzt bei uns in der Spitzmühle, da ist 30 erlaubt. Am Wissenschaftspark dürft ihr 20 fahren und auch in der Heinestraße ist 20 erlaubt. Dann haben wir noch einen Blitzer in der Theodor-Heuss-Allee, da ist 50 und auf der A64 auf der Höhe Trier dürft ihr 80 fahren. Der letzte Blitzer steht dann auf der A602 zwischen Trier und Kenn, da ist 100 erlaubt. Und wenn ihr noch einen Blitzer gesehen habt, dann gebt uns den gerne durch über
2: Trier 462 884 und die 0.
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7: Kurz nach 12 haben wir gerade und wir hören gleich rein in die Veranstaltungstipps. Jetzt geht's ja aber noch mit ein bisschen Musik weiter und zwar mit Taylor Dane, Tell It To My Heart. Und dann haben sich noch die Jonas Brothers mit Carol G zusammengesetzt und gemeinsam einen Song entwickelt und sie haben ihm folgenden Namen gegeben. X. Ja, einfach X. Und das hören wir gleich. Auf geht's.
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0: Tonight. Schönen Dienstag zusammen, ihr seid hier bei Antenne Trier.
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2: Wer das nächste Glas Bier möchte, muss erstmal das nächste Rätsel lösen. Bei der Bitburger Bierjagd wird die Trierer Altstadt zur Rätselstrecke. Statt einfach nur von Bar zu Bar zu ziehen, müsst ihr euch euren Weg errätseln. Ein Hinweis führt zum nächsten Rätsel, die richtige Lösung dann zur nächsten Kneipe. Und da wartet schon die nächste Aufgabe auf euch. Gemeinsam knobeln, um die Ecke denken und genau hinschauen. Nur wer die richtige Spur findet, kommt zur nächsten Station. Und jede gelöste Etappe wird natürlich belohnt. In den teilnehmenden Gastronomien gibt's für euch ein Glas Bitburger Bier. Karten könnt ihr über schnäpschenjagd.de buchen. Atemberaubende Lichtkunst gibt's außerdem morgen Abend in Trier. Das Züricher Künstlerkollektiv Projektil verwandelt nämlich die historischen Gewölbebögen der Pauluskirche in eine spektakuläre, raumhohe 360-Grad-Bühne. Bei dieser faszinierenden Multimedia-Show verschmelzen monumentale Lichtprojektionen, maßgeschneiderte Musik und tiefgehende Soundeffekte zu einer immersiven Reise durch die Entstehung der Welt. Die Animationen sind perfekt auf die Architektur der Kirche abgestimmt und lassen die Grenzen des Raums komplett verschwimmen. Klingt doch mega, oder? Wer ein unvergessliches Erlebnis für Augen und Ohren sucht, sollte sich dieses visuelle Meisterwerk mitten in Trier also auf keinen Fall entgehen lassen. Los geht's um 18.30 Uhr. Tickets bekommt ihr bei Ticket Regional. Und morgen steht im Cinemax Trier eine Bildungsmesse der besonderen Art an. Beim Azubi-Spot präsentieren sich regionale Unternehmen, Institutionen und auch größere, überregional bekannte Arbeitgeber direkt vor Ort. Nicht nur am klassischen Messestand, sondern auch bei Vorträgen direkt auf der großen Kinoleinwand. Für Schüler entsteht so die Möglichkeit, Ausbildungsberufe, duale Studiengänge oder auch andere Karrierewege persönlich kennenzulernen. Geplant sind außerdem auch besondere Aktionen wie eine virtuelle Slotmaschine, an der jeder Besucher etwas gewinnt. Der Eintritt ist sogar frei, also kommt einfach gerne ab 9 Uhr ins Cinemax vorbei.
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0: In Semmer gibt's gerade 13 Grad.
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2: Mit Dorothee Spierer einen schönen Dienstag wünsche ich euch. Am späten Samstagabend ist ein Mann in der Trierer Christophstraße durch Pfefferspray verletzt worden. Wie die Polizei mitteilt, geriet der Mann auf einem Grünstreifen gegen 21.40 Uhr mit zwei Jugendlichen in ein Streitgespräch. Im Verlauf des Konflikts besprühte einer der Unbekannten das Opfer im Gesicht. Während der Rettungsdienst den Mann vor Ort medizinisch versorgte, flüchteten die etwa 14 bis 17 Jahre alten mutmaßlichen Täter in Richtung Hauptbahnhof. Die Polizei bittet jetzt Zeugen, die Hinweise zu den beiden schwarz gekleideten Tatverdächtigen geben können, sich zu melden. Die vor gut zwei Jahrzehnten gestarteten Trierer Stadtteilrahmenpläne zeigen bis heute eine langanhaltende Wirkung. Wie das Amt für Stadtentwicklung nach einer aktuellen Auswertung mitteilt, wurden knapp drei Viertel aller von der Bürgerschaft erarbeiteten Projekte bereits umgesetzt oder befinden sich in Planung. Von insgesamt 736 Maßnahmen wurden 63,5% komplett oder teilweise realisiert. Besonders hoch ist der Wert beim Thema Umwelt und Freiraum. Die Ergebnisse stehen den Ortsbeiräten und Bürgern als Informationsbroschüre sowie als interaktive Karte zur Verfügung. Die gewonnenen Erkenntnisse sollen nun als wertvolle Grundlage für künftige Projekte der Stadtentwicklung dienen. Die umfangreichen Bauarbeiten in der Pellinger Straße im Trierer Stadtteil Veien verlaufen weiterhin planmäßig. Darauf weist das Amt Stadtraum hin, um Bedenken aus der Bevölkerung auszuräumen. Nach dem fristgerechten Abschluss der ersten Gewerke setzt eine zweite Baufirma die Arbeiten ab dem 28. September fort. Bis Jahresende werden Fahrbahn und Gehwege erneuert, Leitungen saniert sowie zwei barrierefreie Bushaltestellen errichtet. Das Amt bittet Passanten aus Sicherheitsgründen weiterhin darum, die ausgeschilderten Fußgängerumleitungen zu nutzen. Zum Sport. Beim 6. Trierer Edith-Lücke-Frauenlauf sind am vergangenen Wochenende fast 900 Läuferinnen vor den Kaiserthermen an den Start gegangen. Als Siegerinnen gingen die beiden Spitzensportlerinnen Gesa Krause und Vanessa Mikitenko vom Silvesterlauf Trier hervor. Sie absolvierten die 5-Kilometer-Distanz gemeinsam in 16 Minuten und 53 Sekunden. Und das Beste kommt zum Schluss. Die Kindertagesstätte Alt-Tarforst hat ihr 40-jähriges Jubiläum mit einem großen Fest gefeiert. Das geht aus einer Mitteilung von Ortsvorsteher Werner Gorges hervor. Der erste städtische Kindergarten der Stadt Trier nahm im November 1986 durch eine engagierte Elterninitiative mit 18 Kindern seinen Betrieb auf. Heute verteilt sich die Einrichtung auf zwei Standorte und bietet Betreuung für mehrere Gruppen in modernen Räumlichkeiten. Ortsvorsteher Gorges und das Jugendamt würdigten die Arbeit des Kita-Teams und sagten der Einrichtung auch künftig finanzielle Unterstützung zu.
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0: In Tavern hängt gerade noch dicke Wolkendecke bei 15 Grad, aber im Laufe des Tages setzt sich die Sonne immer mehr durch. Am Nachmittag wird's freundlich bis klar und knapp 19 Grad warm. Morgen legt das Ganze nochmal zu, dann sind bis zu 22 Grad drin, bei viel Sonne und nur ein paar Wolken.
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3: Auf den Straßen bei uns ist gerade alles frei, habt eine schöne Fahrt.
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3: Bei uns wird gerade geblitzt in der Spitzmühle, da ist 30 erlaubt. Außerdem in der Theodor-Heuss-Allee, da ist 50. Auf der A64 auf der Höhe Trier dürft ihr 80 fahren. Und der letzte Blitzer, der steht auf der A602 zwischen Trier und Kenn, da ist 100. Und wenn ihr noch einen Blitzer gesehen habt, dann gebt uns den gerne weiter über
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0: In Kanzem gibt's gerade 16 Grad.
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2: Ich bin Katrin Müller. Die Bundesregierung hat den neuen Tankrabatt auf den Weg gebracht. Der soll von Oktober bis Ende Dezember gelten. An der Zapfsäule soll sich dann eine Entlastung von bis zu 17 Cent pro Liter ergeben. Nicht nur tanken ist teuer, auch die Preise für Heizöl und Holzpellets dürften deutlich anziehen, heißt es im neuen Heizspiegel der Beratungsgesellschaft CO2 Online. Beim Erdgas sieht die Organisation dagegen insgesamt eine leichte Entlastung. Friedrich Merz will seinen Reformkurs auch nach den Wahldesastern der CDU fortsetzen, als Kanzler und Parteichef. Nach den Spitzengremien der Partei stellt er sich am Nachmittag der Unionsfraktion, also den über 200 Bundestagsabgeordneten von CDU und CSU. Und dort dürfte er einiges zu erklären haben.
3: Es wird wohl ungemütlich für den Kanzler heute. Viele Abgeordnete sind mega gefrustet und wollen wissen, wie es nun weitergeht. Viele fragen sich aber auch, ob Merz für einen geplanten Neustart überhaupt der richtige ist. Auch Sachsens Ministerpräsident Kretschmer meint, die Krise habe auch was mit Personen zu tun. Sein Kollege aus Nordrhein-Westfalen Wüst dagegen will keine Personaldebatten und Merz selbst, der will weiterkämpfen. Claudia Wächter, Nachrichtenredaktion.
2: Der Chemiekonzern Evonik will über 3000 Stellen abbauen, den größten Teil davon in Deutschland. Das hat das Unternehmen jetzt in Essen mitgeteilt. Damit bekräftigte Evonik seine Umbaupläne, die bereits im Juni veröffentlicht wurden.
4: Evonik will jetzt auf Wachstum in Amerika und Asien setzen. Dafür werde das Produktportfolio nach Rollenprofilen geordnet und den 6 großen Produktionsstandorten in Deutschland würden spezifische Aufgaben zugeteilt. Der Stellenabbau soll sozialverträglich und ohne betriebsbedingte Kündigungen umgesetzt werden, heißt es von dem Unternehmen. Das heißt, frei werdende Stellen werden nicht nachbesetzt, Beschäftigte früher in den Ruhestand verabschiedet oder freiwillige Abgänge über Abfindungen vereinbart. Fiona Reinhardt, Nachrichtenredaktion.
2: Auf dem Weg zur Schule oder zur Arbeit sind im vergangenen Jahr mehr Menschen verunglückt als im Jahr davor. Die Zahl der Schulwegunfälle stieg um rund 3.300 auf fast 90.700. 25 Mal endete so ein Unfall tödlich, wie eine neue Statistik der deutschen gesetzlichen Unfallversicherung zeigt. Auch Beschäftigte von Betrieben hatten etwas mehr Wegeunfälle. Die Zahl stieg auf über 170.300.
1: Und jetzt noch mehr Informationen aus unserer Region.
5: Ich bin Leo Melchersmann. Im ehemaligen Karstadt-Gebäude in der Simeonstraße gibt es offenbar einen neuen Hauptmieter. Das teilt der Volksfreund mit. Der unbekannte Interessent möchte die Obergeschosse des Gebäudes als klassisches Hotel betreiben und als Boardinghäuser, in denen kurzfristige Zimmervermietungen und möblierte Apartments für längere Aufenthalte angeboten werden. Außerdem in unseren Regionalnachrichten: Bundespolizei Trier beteiligt sich an europaweiter Rail Action Week und weitere Drohnensichtung am Flughafen Luxemburg. Ausführliche Nachrichten aus der Region gibt's wieder um 9:30.
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0: Über Trier-Irsch liegt gerade überwiegend klarer Himmel bei 18 Grad. Und auch der Nachmittag bleibt freundlich mit etwas Sonne und nur ein paar Wolken. Bis zum Abend klettert das Ganze noch auf knapp 20 Grad. Morgen wird's dann nochmal wärmer und mit bis zu 22 Grad fast schon richtig mild.
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6: Auf den Straßen im Trierer Stadtgebiet ist gerade nichts los. Ich wünsche euch eine gute Fahrt.
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6: Geblitzt wird immer noch aus Anhängern raus auf der A64 Höhe Trier, hier ist 80 und in der Spitzmühle statt auswärts, hier ist 30. Und mobil geknipst wird dann noch in der Theodor-Heuss-Allee Richtung Nordallee und auf der A602 ungefähr Höhe der Schallschutzmauer Ruwer. Achtung, hier ist 100 erlaubt. Wenn ihr noch was habt für uns, dann gerne melden.
1: Trier 462 884 und die 0.
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6: Ein Job mit Zukunft und Herz direkt hier in Trier. Am 30.09. laden die Vereinigten Hospizien zum großen Bewerbertag ein. Und wir blicken diese Woche hinter die Kulissen der verschiedenen Pflege- und Sozialberufe. Heute erzählt uns Praxisanleiterin Vivian Morris, warum sie ihren Beruf im Helenenhaus nach wie vor liebt. Und ich würde sagen, bleibt gerne dran. Wir hören uns nach 2 Songs wieder.
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0: Antenne Trier hier, ich bin Dori. Schön, dass ihr dabei seid.
1: Sucht ihr vielleicht nach einem Job mit Zukunft und Herz direkt hier in Trier? Dann aufgepasst. Am 30. September öffnen die Vereinigten Hospizien ihre Türen für den großen Bewerbertag. Ob Pflege, Reha, Pädagogik oder Verwaltung. Bei Einrichtungen wie dem Helenenhaus, dem Ruhländerhof oder der Reha-Klinik St. Irminen gibt es unzählige Wege einzusteigen. Wir lernen diese Woche einige dieser Wege kennen, angefangen jetzt bei Vivian Morris. Sie hat vor 9 Jahren im Helenenhaus als Altenpflegerin angefangen und arbeitet heute auch als Praxisanleiterin. Wir wollten wissen, wie sieht ihr Arbeitsalltag aus?
2: Eigentlich sehr flexibel. Ich meine, Pflege an sich ist schon flexibel, aber dadurch, dass ich noch nicht 100% in der Praxisanleitung bin, sondern auch noch einen Teil in meinem Pflegeteam, erfordert das manchmal so Gratwanderung zwischen, bin ich jetzt als Pflegekraft oder als Praxisanleitung unterwegs, auch für die Schüler. Ich muss mich da teilweise aufteilen, auch im laufenden Dienst, muss mich da anpassen, was hat jetzt Priorität, was kann ich zurücksetzen, ja.
1: Was geben Sie denn den jungen Pflegekräften als erstes mit auf den Weg?
2: Ich glaube einfach, man kann die Welt nicht verändern, aber man kann für einen Menschen mindestens am Tag die Welt verändern. Und wenn es durch ein Lächeln ist, das man zurückbekommt, also es ist eine Dankbarkeit, das ist ein Geben und Nehmen, aber ich sage immer, du bist das Ereignis, wenn du morgens ins Zimmer kommst und du gibst dann den Weg für den Tag vor.
1: Was macht Sie denn besonders stolz, wenn Sie sehen, wie sich die Auszubildenden entwickeln?
2: Ja, da eigentlich, dass sie mit Herz und Empathie immer dabei sind. Also ich sage immer, man kann, wie gesagt, in der Theorie alles wissen, man kann praktisch der Beste sein, aber wenn man mit dem Herzen nicht dabei ist, besonders für mich in der Altenpflege, finde ich das besonders wichtig, weil ich muss sagen, in der heutigen Zeit durch die Generalistik ist die Altenpflege sehr untergegangen und ich bin ein großer Befürworter der Altenpflege und ich finde das am wichtigsten, wenn Schüler besonders auch Externe zu uns kommen, dass sie wissen, mit Herz muss man hier dabei sein und dann funktioniert der ganze Rest.
1: Warum würden Sie sich denn trotz aller Herausforderungen immer wieder für die Pflege entscheiden?
2: Weil es trotz der Rahmenbedingungen immer noch ein wundervoller Beruf ist. Der Beruf, der gibt einem viel, man kann viel geben. Und da sind wir wieder beim Thema, einfach ein Lächeln im Gesicht hervorzurufen. Das tut dem Bewohner gut und das tut mir auch gut.
1: Vivian hat in den Vereinigten Hospizien nicht nur Arbeit, sondern eine Familie gefunden. Und die soll wachsen. Am 30. September findet ein großer Bewerbertag statt, bei dem ihr auch die verschiedenen beruflichen Möglichkeiten kennenlernen könnt, liebe Trierer. Also merkt euch das Datum schon mal vor, wenn ihr denn mögt.
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1: In Kansum gibt's grad 16 Grad.
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3: Mit Leo Melchersmann einen schönen Dienstag zusammen. Im ehemaligen Karstadt-Gebäude in der Simeonstraße gibt es offenbar einen neuen Hauptmieter. Das teilt der Volksfreund mit. Ursprünglich wurde ein Betreiber einer internationalen Hotelkette als Nachmieter gehandelt. Dieser ist allerdings abgesprungen. Der unbekannte neue Interessent möchte die Obergeschosse des Gebäudes als klassisches Hotel betreiben und als Boardinghäuser, in denen kurzfristige Zimmervermietungen und möblierte Apartments für längere Aufenthalte angeboten werden. Die Bundespolizei Trier beteiligt sich an der europaweiten Rail Action Week, die in dieser Woche stattfindet. Die Polizei setzt eigenen Angaben zufolge Schwerpunkte wie die Bekämpfung von Gewalt- und Sexualdelikten sowie Überwachung gefährdeter Eisenbahninfrastruktur. Außerdem informieren die Beamten auf Bahnsteigen und in Zügen darüber, wie man sich als Opfer oder Zeuge einer Straftat verhalten kann und über sicheres Verhalten an Bahnanlagen. Der Flugbetrieb am Flughafen Luxemburg ist am Montagabend wegen einer Drohnensichtung für knapp eine Stunde unterbrochen worden. Das berichtet der SWR. Zwischen 21.38 Uhr und 22.30 Uhr waren keine Starts und Landungen möglich. Anfliegende Maschinen mussten Warteschleifen fliegen oder ihren Kurs ändern. Bereits am vergangenen Freitag war der Flugverkehr am Luxemburger Flughafen wegen einer Drohnensichtung eingestellt worden. Einer Pressekonferenz am vergangenen Samstag zufolge gebe es keine Beweise, dass Russland hinter den Drohnenflügen stecke. Das Bistum Trier hat neue leitende Kantorinnen und Kantoren in ihre Aufgaben eingeführt. Das hat das Bistum bekannt gegeben und die Kirchenmusikerinnen und Kirchenmusiker am vergangenen Samstag bei einer Segensfeier mit Bischof Dr. Stefan Ackermann in Trier offiziell eingesetzt. Die neuen Kantorinnen und Kantoren sind künftig nicht nur für Orgel, Chöre und Konzerte vor Ort zuständig, sie koordinieren auch die Kirchenmusik im gesamten pastoralen Raum. Außerdem fördern sie die Zusammenarbeit der Kirchenmusiker und kümmern sich um deren Ausbildung. Mit der neuen Struktur soll die Kirchenmusik im Bistum Trier stärker vernetzt und weiterentwickelt werden. Und das Beste kommt zum Schluss. Die Museumsstadt Trier lädt rund um den Tag der Restaurierung zu verschiedenen Blicken hinter die Kulissen ein. Laut Museumsstadt gibt es Einblicke, wie historische Bücher, archäologische Funde und Kunstwerke restauriert und erhalten werden. Am 15. Oktober gibt es eine Führung durch die Restaurierungsgeschichte der Kaiserthermen. Am 16. Oktober können Kinder im Rheinischen Landesmuseum selbst eine Gipskopie eines römischen Löwenköpfchens herstellen. Am 18. Oktober gibt es weitere Einblicke in die Restaurierungsarbeit, beispielsweise wie ein historisches Kochbuch hergestellt wird.
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1: Über Trier-Irsch liegt gerade überwiegend klarer Himmel bei 18 Grad. Und auch der Nachmittag bleibt freundlich mit etwas Sonne und nur ein paar Wolken. Bis zum Abend klettert das Ganze noch auf knapp 20 Grad. Morgen wird's dann nochmal wärmer und mit bis zu 22 Grad fast schon richtig mild.
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4: Auf den Straßen im Trierer Stadtgebiet ist gerade nichts los. Ich wünsche euch eine gute Fahrt.
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4: Geblitzt wird immer noch aus Anhängern raus auf der A64 Höhe Trier, hier ist 80 und in der Spitzmühle stadtauswärts, hier ist 30. Und mobil geknipst wird dann noch in der Theodor-Heuss-Allee Richtung Nordallee und auf der A602 ungefähr Höhe der Schallschutzmauer Ruwe. Achtung, hier ist 100 erlaubt. Wenn ihr noch was habt für uns, dann gerne melden.
2: Trier 462 884 und die 0. 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
1: Herzlich willkommen, Marlene. Der Name Marlene kommt aus Deutschland, hat aber einen hebräischen und griechischen Ursprung und gilt als Zusammensetzung mehrerer weiblicher Vornamen. Maria und Helena und Maria und Helene gelten als die wahrscheinlichsten Doppelformen von Marlene. Aus den Zusammensetzungen ergeben sich die Namensbedeutungen die Sonnengleiche, die aus Magdala stammende und die Widerspenstige. Der britische Schauspieler Tom Felton, bekannt als Draco Malfoy aus Harry Potter, hat heute übrigens auch Geburtstag. Er wird heute 40 Jahre alt. Wir wünschen euch beiden alles Gute zum Geburtstag.
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0: In Grevenmacher gibt's gerade 19 Grad.
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2: Ich bin Thomas Bleskin. Nach der schmerzhaften Niederlagenserie der CDU bei den letzten drei Landtagswahlen berät die Bundestagsfraktion der Union heute mit Kanzler Merz über die Konsequenzen. Sachsens Ministerpräsident Kretschmer forderte von seiner Partei eine schonungslose Analyse und einen Neustart. Das habe auch etwas mit Personen zu tun, sagte er im MDR. Auch Thüringens Ministerpräsident Vogt nannte das Wahlfiasko einen historischen Wendepunkt. Nötig sei eine Generalinventur der Berliner Regierungspolitik, so Vogt. Die Bundesregierung plant erneut einen Tankrabatt. Der wurde vom Kabinett nun auf den Weg gebracht. SPD-Fraktionsvize Zorn verteidigte die Maßnahme gegen Kritik. Sie würde nicht viel bringen.
3: Schon im Mai gab es für 2 Monate einen Tankrabatt. Damals sind die Preise spürbar gesunken, doch die Mineralölkonzerne gaben den Rabatt nicht vollständig an Autofahrer weiter. Das fürchten Kritiker auch diesmal. SPD-Vize Zorn sagt, es habe keine andere Wahl gegeben, entweder erneut einen Tankrabatt oder gar keine Entlastung. Er hofft, dass die Regierung so viel Druck aufbauen könne, dass die Konzerne den Rabatt diesmal komplett weitergeben. Die Regierung plant, die Energiesteuer auf Diesel und Benzin ab Oktober zu senken für 3 Monate, um rund 14 Cent pro Liter. Katrin Müller, Nachrichtenredaktion.
2: Der Anteil der Elektroautos bei den Neuzulassungen in der EU ist im vergangenen Jahr auf ein Rekordniveau gestiegen. Das zeigen Ergebnisse der europäischen Statistikbehörde Eurostat. Gut jeder 6. neu zugelassene Pkw war demnach ein E-Auto.
4: Auch Hybridfahrzeuge, die werden immer beliebter und der ganze Boom hat wohl auch mit den hohen Spritpreisen im Moment zu tun. Aber nicht nur, es gibt auch günstigere Einstiegsmodelle, eine staatliche Förderprämie für E-Autos und auch mehr Ladesäulen. Spitzenreiter sind wir in Deutschland europaweit allerdings noch nicht. In Dänemark und auch den Niederlanden zum Beispiel, da haben zuletzt noch mehr Leute ein E-Auto gekauft. Claudia Wächter, Nachrichtenredaktion.
2: Der Chemiekonzern Evonik hat den Abbau von über 3000 Stellen angekündigt. Mehr als 2000 davon entfallen auf Deutschland, teilte das Unternehmen in Essen mit. Schon bis Ende dieses Jahres fallen durch Sparprogramme knapp 3000 Stellen weg. Der nächste Sparplan soll bis 2029 sozialverträglich und ohne betriebsbedingte Kündigungen umgesetzt werden.
1: Und jetzt noch mehr Informationen aus unserer Region.
5: Ich bin Leo Melchersmann. Die Bundespolizei Trier beteiligt sich in dieser Woche an der europaweiten Rail Action Week. Im Fokus stehen laut Polizei unter anderem die Bekämpfung von Gewalt- und Sexualdelikten sowie die Überwachung gefährdeter Bahninfrastruktur. Außerdem informieren die Beamten Reisende über das richtige Verhalten als Opfer oder Zeuge einer Straftat und über Sicherheit an Bahnanlagen. Außerdem in unseren Regionalnachrichten neue Kantorinnen und Kantoren im Bistum Trier und Museumsstadt Trier lädt zum Tag der Restaurierung ein. Ausführliche Nachrichten aus der Region gibt's wieder um 13:30.
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0: Über Trier-Vilsch liegt gerade noch dichte Bewölkung bei 17 Grad, aber das macht schnell Platz für freundlichere Stunden. Am Nachmittag geht's Stück für Stück Richtung Sonne und heute schafft es das Thermometer bis knapp 20 Grad. Morgen wird's dann noch etwas milder mit bis zu 22 Grad, dazu bleibt's meist ruhig und trocken.
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6: Aktuell haben wir ca. 6 Minuten Stau am Kran- und Katharinenufer Richtung Kaiser-Wilhelm-Brücke. Das ist aber der einzige große Stau. Ansonsten noch 2-3 Minuten Stop-and-Go einplanen im Martinerfeld und Aachener Straße. Sonst sieht aber alles frei aus.
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6: Geblitzt wird immer noch aus Anhängern raus auf der A64 Höhe Trier, hier ist 80 und in der Spitzmühle stadtauswärts, hier ist 30. Und mobil geknipst wird dann noch in der Theodor-Heuss-Allee Richtung Nordallee und auf der A602 ungefähr Höhe der Schallschutzmauer Ruwe. Achtung, hier ist 100 erlaubt. Wenn ihr noch was habt für uns, dann gerne melden.
1: Trier 462 884 und die 0.
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6: Seit 4 Jahrzehnten ist sie mit Leidenschaft dabei. Beate Scheuer arbeitet in der Sozialbetreuung im Stift St. Irminen und bringt täglich Lebensfreude in den Alltag älterer Menschen. Wie sie das schafft und warum die Vereinigten Hospizien für sie wie eine Familie sind, das erfahrt ihr gleich bei uns. Ich bin Dori, schön, dass ihr dabei seid.
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0: Wie sieht ein Job aus, der wirklich was bewegt? Genau das zeigen die Vereinigten Hospizien in Trier uns diese und nächste Woche. Egal ob in der Pflege im Stift St. Erminen, bei der Betreuung im Echternacher Hof für Menschen mit Multipler Sklerose oder im bunten Alltag der Kita Ruländerhof. Die Berufsfelder hier sind so vielfältig wie die Menschen selbst. Heute stellen wir euch eine Frau vor, die seit mittlerweile 40 Jahren bei den Hospizien arbeitet und die nach wie vor mit ganz viel Herz dabei ist.
1: Ja, hallo, ich bin die Beate Scheuer. Ich bin seit 1985 toujours bei den Vereinigten Hospizien, habe 82 bis 84 in der Altenpflegeschule gelernt und war Schülerin auf dem Wohnbereich 9 damals und bin eigentlich hängen geblieben. Ein Jahr war ich weg und dann hat man gerufen und ich bin mit wehenden Fahnen wieder zurück zu den Vereinigten Hospizien gekommen und immer glücklich.
0: Beate arbeitet aktuell in der sozialen Betreuung im Stift St. Irminen. Wie kann man sich denn den Alltag dort vorstellen?
1: Da darf ich ganz viele schöne Sachen machen, die ich in der Pflege leider nicht machen konnte, weil die Zeit es nicht hergegeben hat. Aber jetzt Singkreis, Sturzprävention mache ich, Gedächtnistraining, freies Malen und die Gartengruppe.
0: 40 Jahre sind ja eine echt beeindruckende Zeit. Was hat Sie denn all die Jahre motiviert?
1: Die St. Erminen ist für mich eine Familie. Jeder ist für den anderen da, man steht füreinander ein. Und es war für mich da nie, dass ich gesagt hätte, ich gehe zur Arbeit. Ich arbeite da, aber wenn Arbeit zur Arbeit wird, dann ist es nicht die richtige Arbeit. Und das war für mich nie Arbeit. Ich komme morgens ins Haus mit einem fröhlichen Guten Morgen. Dann weiß das halbe Haus durchs offene Treppenhaus, dass ich da bin. Und wenn jemand traurig ist, ihn in den Arm zu nehmen, das gibt einem selber so viel, weil man so viel helfen kann, ne? So mit wenig doch vieles Gutes tun kann. Das ist einfach nur was Schönes.
0: Beate sorgt in St. Irminen also für Lebensfreude im Alltag. Gar nicht mal so eine leichte Aufgabe. Oft sind Menschen ja einem Altenheim gegenüber vielleicht erstmal skeptisch. Wie schafft man denn das?
1: Ein Heim ist kein Daheim, kein Zuhause. Das werde man nie hinkriegen. Also ich bin immer dafür, dass man den Bewohnern am Anfang Zeit lässt. Ankommen, sich sortieren und dann geht man auf die Bewohner zu und unterbreitet das Betreuungsprogramm und dann hört man auch, was die gerne gemacht haben, ob die gerne in die Garte gegangen sind, dann können sie mit in die Gartengruppe oder ob sie gern Sport betrieben haben oder gern gelesen haben. Wir haben einen Lesezirkel und niemand muss. Wenn jemand sagt, ich war immer für mich, ich habe nie die Gesellschaft gesucht, den mache ich im Alter auch nicht mehr zum Part. Die Tiger.
0: Beate hat bei den Vereinigten Hospizien also ihren Traumjob gefunden. Und wenn ihr noch mehr über die beruflichen Möglichkeiten dort wissen möchtet, dann streicht euch schon mal den 30. September rot im Kalender an. Denn da findet der große Bewerbertag statt.
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0: In Grevenmacher gibt's gerade 19 Grad.
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2: Mit Leo Melchersmann einen schönen Dienstag zusammen. Im ehemaligen Karstadt-Gebäude in der Simeonstraße gibt es offenbar einen neuen Hauptmieter. Das teilt der Volksfreund mit. Ursprünglich wurde ein Betreiber einer internationalen Hotelkette als Nachmieter gehandelt. Dieser ist allerdings abgesprungen. Der unbekannte neue Interessent möchte die Obergeschosse des Gebäudes als klassisches Hotel betreiben und als Boardinghäuser, in denen kurzfristige Zimmervermietungen und möblierte Apartments für längere Aufenthalte angeboten werden. Die Bundespolizei Trier beteiligt sich an der europaweiten Rail Action Week, die in dieser Woche stattfindet. Die Polizei setzt eigenen Angaben zufolge Schwerpunkte wie die Bekämpfung von Gewalt- und Sexualdelikten sowie Überwachung gefährdeter Eisenbahninfrastruktur. Außerdem informieren die Beamten auf Bahnsteigen und in Zügen darüber, wie man sich als Opfer oder Zeuge einer Straftat verhalten kann und über sicheres Verhalten an Bahnanlagen. Der Flugbetrieb am Flughafen Luxemburg ist am Montagabend wegen einer Drohnensichtung für knapp eine Stunde unterbrochen worden. Das berichtet der SWR. Zwischen 21.38 Uhr und 22.30 Uhr waren keine Starts und Landungen möglich. Anfliegende Maschinen mussten Warteschleifen fliegen oder ihren Kurs ändern. Bereits am vergangenen Freitag war der Flugverkehr am Luxemburger Flughafen wegen einer Drohnensichtung eingestellt worden. Einer Pressekonferenz am vergangenen Samstag zufolge gebe es keine Beweise, dass Russland hinter den Drohnenflügen stecke. Das Bistum Trier hat neue leitende Kantorinnen und Kantoren in ihre Aufgaben eingeführt. Das hat das Bistum bekannt gegeben und die Kirchenmusikerinnen und Kirchenmusiker am vergangenen Samstag bei einer Segensfeier mit Bischof Dr. Stefan Ackermann in Trier offiziell eingesetzt. Die neuen Kantorinnen und Kantoren sind künftig nicht nur für Orgel, Chöre und Konzerte vor Ort zuständig, sie koordinieren auch die Kirchenmusik im gesamten pastoralen Raum. Außerdem fördern sie die Zusammenarbeit der Kirchenmusiker und kümmern sich um deren Ausbildung. Mit der neuen Struktur soll die Kirchenmusik im Bistum Trier stärker vernetzt und weiterentwickelt werden. Und das Beste kommt zum Schluss. Die Museumsstadt Trier lädt rund um den Tag der Restaurierung zu verschiedenen Blicken hinter die Kulissen ein. Laut Museumsstadt gibt es Einblicke, wie historische Bücher, archäologische Funde und Kunstwerke restauriert und erhalten werden. Am 15. Oktober gibt es eine Führung durch die Restaurierungsgeschichte der Kaiserthermen. Am 16. Oktober können Kinder im Rheinischen Landesmuseum selbst eine Gipskopie eines römischen Löwenköpfchens herstellen. Am 18. Oktober gibt es weitere Einblicke in die Restaurierungsarbeit, beispielsweise wie ein historisches Kochbuch hergestellt wird.
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0: Über Trier-Vilsch liegt gerade noch dichte Bewölkung bei 17 Grad, aber das macht schnell Platz für freundlichere Stunden. Am Nachmittag geht's Stück für Stück Richtung Sonne und heute schafft es das Thermometer bis knapp 20 Grad. Morgen wird's dann noch etwas milder mit bis zu 22 Grad, dazu bleibt's meist ruhig und trocken.
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3: Aktuell haben wir ca. 6 Minuten Stau am Kran- und Katharinenufer Richtung Kaiser-Wilhelm-Brücke. Das ist aber der einzige große Stau. Ansonsten noch 2-3 Minuten Stop-and-Go einplanen im Martinerfeld und Aachener Straße. Sonst sieht aber alles frei aus.
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3: Geblitzt wird immer noch aus Anhängern raus auf der A64 Höhe Trier, hier ist 80 und in der Spitzmühle stadtauswärts, hier ist 30. Und mobil geknipst wird dann noch in der Theodor-Heuss-Allee Richtung Nordallee und auf der A602 ungefähr Höhe der Schallschutzmauer Ruwe. Achtung, hier ist 100 erlaubt. Wenn ihr noch was habt für uns, dann gerne melden.
1: Trier 462 884 und die 0. 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
5: Am Nachmittag dominiert nun eine festere Tendenz an der Frankfurter Börse. Der DAX liegt zunächst bei 25.699 Punkten. Das sind 0,5% mehr als gestern. Heute Morgen haben wir hier noch ein DAX-Minus gesehen. Anders als heute Morgen sind aber auch die Ölpreise gefallen, nachdem Brent und WTI ja schon gestern nachgegeben hatten. Die Ölexporte aus Saudi-Arabien über das Rote Meer werden heute offenbar wieder aufgenommen, heißt es unbestätigten Nachrichten zufolge. Favorisiert werden von den Anlegern unter den 40 Standardwerten jetzt Zalando, Adidas und DHL. Ganz unten im DAX notieren dagegen Allianz, Siemens Healthineers und Mercedes-Benz. Der Eurokurs hat sich am Nachmittag mit einem $1,14,65 etwas verteuert. Aus Frankfurt, Klaus Bente.
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1: 22. September 1980. Robert Palmer steigt mit Johnny and Mary in die Charts ein. Der Song erscheint auf seinem 6. Studioalbum Clues. Im Vergleich zu seinen vorherigen Alben wird sein Musikstil jetzt eher rockig. Das Album wird von Kritikern als das stärkste Album Palmers bezeichnet. Johnny and Mary wird in den 80ern und 90ern als Song in einer Autowerbung benutzt. In den Charts ist der Song auch ziemlich erfolgreich. Er erreicht in der Schweiz die Top 5, in Deutschland kommt er auf Platz 7 der Singlecharts. Ganze 41 Wochen bleibt er insgesamt gelistet, das sind mehr als 9 Monate. Im Song beschreibt Palmer vom Text her eine Ehe. Es geht darum, wie Johnny immer umherrennt und überall nach Bestätigung sucht. Über Mary erzählt er, wie sie die Wände zählt, ihr Haar kämmt, die Betten macht. Es bleibt aber viel Raum für Interpretation. Es könnte das System einer Ehe kritisiert werden oder auch von Ehebruch die Rede sein. Viele interpretieren das Ganze aber auch als eine Art politische Situation. Was er sich letztendlich dabei auch gedacht hat, bleibt wohl sein Geheimnis. Aber das alles ändert nichts daran, dass Johnny and Mary einfach ein richtig genialer Song ist.

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1: In Trier-Pfalzel gibt es gerade 19 Grad.
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3: Ich bin Thomas Bleskin. Bundeskanzler und CDU-Chef Friedrich Merz will weitermachen und die geplanten Reformen durchziehen. Nach den Spitzengremien der Partei stellt er sich am Nachmittag der Unionsfraktion, also den über 200 Bundestagsabgeordneten von CDU und CSU. Dort dürfte Merz einiges zu erklären haben.
4: Es wird wohl ungemütlich für den Kanzler heute. Viele Abgeordnete sind mega gefrustet und wollen wissen, wie es nun weitergeht. Viele fragen sich aber auch, ob Merz für einen geplanten Neustart überhaupt der Richtige ist. Auch Sachsens Ministerpräsident Kretschmar meint, die Krise habe auch was mit Personen zu tun. Sein Kollege aus Nordrhein-Westfalen Wüst dagegen will keine Personaldebatten und Merz selbst, der will weiterkämpfen. Claudia Wächter, Nachrichtenredaktion.
3: Die Bundesregierung plant erneut einen Tankrabatt. Der wurde vom Kabinett nun auf den Weg gebracht. SPD-Fraktionsvize Zorn verteidigt die Maßnahme gegen Kritik. Sie würde nicht viel bringen.
5: Schon im Mai gab es für 2 Monate einen Tankrabatt. Damals sind die Preise spürbar gesunken, doch die Mineralölkonzerne gaben den Rabatt nicht vollständig an Autofahrer weiter. Das fürchten Kritiker auch diesmal. SPD-Vize Zorn sagt, es habe keine andere Wahl gegeben, entweder erneut einen Tankrabatt oder gar keine Entlastung. Er hofft, dass die Regierung so viel Druck aufbauen könne, dass die Konzerne den Rabatt diesmal komplett weitergeben. Die Regierung plant, die Energiesteuer auf Diesel und Benzin ab Oktober zu senken für 3 Monate, rund 14 Cent pro Liter. Katrin Müller, Nachrichtenredaktion.
3: Der Chemiekonzern Evonik hat den Abbau von über 3000 Stellen angekündigt. Mehr als 2000 davon entfallen auf Deutschland, teilte das Unternehmen in Essen mit. Schon bis Ende dieses Jahres fallen durch Sparprogramme knapp 3000 Stellen weg. Der nächste Sparplan soll bis 2029 sozialverträglich und ohne betriebsbedingte Kündigungen umgesetzt werden. Und zum Sportfußball: Alexander Blessin ist neuer Cheftrainer von Borussia Mönchengladbach. Der 53-Jährige erhält beim Tabellenletzten der Fußball-Bundesliga einen 2-Jahres-Vertrag und soll am Mittwoch vorgestellt werden. Gladbach war mit 4 Niederlagen und 16 Gegentoren historisch schlecht in die Saison gestartet. Blessin hatte zuletzt den FC St. Pauli trainiert und dort für eine stabile Defensive gesorgt. Sein Pflichtspieldebüt gibt er am 11. Oktober im Derby beim 1. FC Köln.
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6: Ich bin Leo Melchersmann. Im ehemaligen Karstadt-Gebäude in der Simeonstraße gibt es offenbar einen neuen Hauptmieter. Das teilt der Volksfreund mit. Der unbekannte Interessent möchte die Obergeschosse des Gebäudes als klassisches Hotel betreiben und als Boardinghäuser, in denen kurzfristige Zimmervermietungen und möblierte Apartments für längere Aufenthalte angeboten werden. Außerdem in unseren Regionalnachrichten: Bundespolizei Trier beteiligt sich an europaweiter Rail Action Week und weitere Drohnensichtung am Flughafen Luxemburg. Ausführliche Nachrichten aus der Region gibt's wieder um 9:30.
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1: In Konz zeigt sich der Nachmittag von seiner freundlichen Seite. Überwiegend klar und aktuell knapp 20 Grad. Später geht's noch hoch bis rund 22 Grad und auch der Abend bleibt meist sternenklar. Morgen legt die Sonne sogar noch eine Schippe drauf mit bis zu 24 Grad.
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8: Aktuell staut es sich nur ein bisschen die Bitburger runter in Fahrt Richtung City. Sonst ist aber nichts los, also nehmt da einfach mal so 5 bis 8 Minuten mehr mit.
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8: Geblitzt wird immer noch auf der A64 Höhe Trier und in der Spitzmühle stadtauswärts. An den beiden Stellen haben wir Anhänger stehen. Und mobil geblitzt wird nach wie vor in der Theodor-Heuss-Allee. Und wenn ihr sonst noch was habt, dann gerne melden.
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8: Kult-Comedian Holger Müller kommt als Ausbilder Schmidt in unsere Region, liebe Leute. Mit strammem Kasernenton nimmt er die Gesellschaft aufs Korn und erklärt sein Publikum kurzerhand zu luschen. Warum herzliches Lachen gerade in ernsten Zeiten gut tut und was generell beim Programm so auf euch zukommt, das hört ihr gleich nach zwei Hits bei uns. Ich bin Dori, schönen Dienstag.
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0: Antenne Trier hier, ich bin Dori. Schön, dass ihr dabei seid.
1: Lachen verbindet. Und das ist momentan wirklich wichtiger denn je. Seit über 25 Jahren hält Kultcomedian Holger Müller als Ausbilder Schmidt der Gesellschaft den Spiegel vor. In Uniform parodiert er den harten Kasernenton und erklärt sein Publikum jetzt kurzerhand zu weichgespülten Luschen. Aber was genau steckt denn eigentlich hinter seiner Show, mit der er dieses Wochenende auch in unsere Region kommt?
2: Die Top-Lusche, Ausbilder Schmidt sagt immer, es gibt Männer, die essen nur einen Apfel, wenn die Frau den vorher in kleine Stückchen geschnitten hat. Das ist ja allgemein bekannt. Es geht so ein bisschen um übertriebene Männlichkeit. Natürlich das Jammern, was so allgemein in der Gesellschaft stattfindet.
1: Militär und Bundeswehr sind in diesen Zeiten natürlich irgendwie ein sensibles Pflaster. Wie schafft man denn da den Spagat zur Comedy?
2: Militär ist immer ein schwieriges Thema, gerade in den Zeiten. Und umso mehr muss man es, glaube ich, auch nochmal so ein bisschen humoristisch betrachten. Und alles, was Ausbilder Schmidt zum Thema macht, wird, glaube ich, auch so humoristisch angegangen, dass man nach Hause geht und letztendlich ein besseres Gefühl hat. Aber die Situation wird dadurch natürlich nicht besser.
1: Ein bisschen Erleichterung tut einfach gut. Welche Rolle spielt denn Humor dabei für dich?
2: Egal, ob man jetzt gedient hat oder nicht gedient hat, ob Männlein, Weiblein, divers, jeder hat, glaube ich, Spaß. Das ist eben doch die Kunst der Comedy, die Leute dazu zu bringen, 2 Stunden abzuschalten, gerade auch in den Zeiten, 2 Stunden Spaß haben und gemeinsam lachen.
1: Zusammen lachen verbindet halt immer noch am besten. Wer sich selbst als Lusche testen lassen möchte, Ausbilder Schmidt steht schon bereit. Am Samstag tritt er nicht weit von Trier auf. Um 20 Uhr geht's im Atrium des Cusanus-Gymnasiums in Wittlich los und Tickets gibt's noch bei Eventim.
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0: In Trier-Pfalze gibt es gerade 19 Grad.
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2: Mit Leo Melchersmann einen schönen Dienstag zusammen. Im ehemaligen Karstadt-Gebäude in der Simeonstraße gibt es offenbar einen neuen Hauptmieter. Das teilt der Volksfreund mit. Ursprünglich wurde ein Betreiber einer internationalen Hotelkette als Nachmieter gehandelt. Dieser ist allerdings abgesprungen. Der unbekannte neue Interessent möchte die Obergeschosse des Gebäudes als klassisches Hotel betreiben und als Boardinghäuser, in denen kurzfristige Zimmervermietungen und möblierte Apartments für längere Aufenthalte angeboten werden. Die Bundespolizei Trier beteiligt sich an der europaweiten Rail Action Week, die in dieser Woche stattfindet. Die Polizei setzt eigenen Angaben zufolge Schwerpunkte wie die Bekämpfung von Gewalt- und Sexualdelikten sowie Überwachung gefährdeter Eisenbahninfrastruktur. Außerdem informieren die Beamten auf Bahnsteigen und in Zügen darüber, wie man sich als Opfer oder Zeuge einer Straftat verhalten kann und über sicheres Verhalten an Bahnanlagen. Der Flugbetrieb am Flughafen Luxemburg ist am Montagabend wegen einer Drohnensichtung für knapp eine Stunde unterbrochen worden. Das berichtet der SWR. Zwischen 21.38 Uhr und 22.30 Uhr waren keine Starts und Landungen möglich. Anfliegende Maschinen mussten Warteschleifen fliegen oder ihren Kurs ändern. Bereits am vergangenen Freitag war der Flugverkehr am Luxemburger Flughafen wegen einer Drohnensichtung eingestellt worden. Einer Pressekonferenz am vergangenen Samstag zufolge gebe es keine Beweise, dass Russland hinter den Drohnenflügen stecke. Das Bistum Trier hat neue leitende Kantorinnen und Kantoren in ihre Aufgaben eingeführt. Das hat das Bistum bekannt gegeben und die Kirchenmusikerinnen und Kirchenmusiker am vergangenen Samstag bei einer Segensfeier mit Bischof Dr. Stefan Ackermann in Trier offiziell eingesetzt. Die neuen Kantorinnen und Kantoren sind künftig nicht nur für Orgel, Chöre und Konzerte vor Ort zuständig, sie koordinieren auch die Kirchenmusik im gesamten pastoralen Raum. Außerdem fördern sie die Zusammenarbeit der Kirchenmusiker und kümmern sich um deren Ausbildung. Mit der neuen Struktur soll die Kirchenmusik im Bistum Trier stärker vernetzt und weiterentwickelt werden. Und das Beste kommt zum Schluss. Die Museumsstadt Trier lädt rund um den Tag der Restaurierung zu verschiedenen Blicken hinter die Kulissen ein. Laut Museumsstadt gibt es Einblicke, wie historische Bücher, archäologische Funde und Kunstwerke restauriert und erhalten werden. Am 15. Oktober gibt es eine Führung durch die Restaurierungsgeschichte der Kaiserthermen. Am 16. Oktober können Kinder im Rheinischen Landesmuseum selbst eine Gipskopie eines römischen Löwenköpfchens herstellen. Am 18. Oktober gibt es weitere Einblicke in die Restaurierungsarbeit, beispielsweise wie ein historisches Kochbuch hergestellt wird.
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0: In Konz zeigt sich der Nachmittag von seiner freundlichen Seite. Überwiegend klar und aktuell knapp 20 Grad. Später geht's noch hoch bis rund 22 Grad und auch der Abend bleibt meist sternenklar. Morgen legt die Sonne sogar noch eine Schippe drauf mit bis zu 24 Grad.
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4: Die Bitburger runter in Fahrtrichtung City, also über die Kaiser-Wilhelm-Brücke, braucht ihr momentan so um die 8 Minuten länger. Mindestens 5 Minuten hängt es am Kran- und Katharinenufer in Fahrtrichtung Römerbrücke und von der anderen Seite vom Barbara-Ufer kommend sind es 3 Minuten Stop and Go. Ansonsten sieht aber Trier recht frei aus, also ich wünsche euch eine gute und stressfreie Fahrt.
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4: Geblitzt wird immer noch auf der A64 Höhe Trier und in der Spitzmühle stadtauswärts. An den beiden Stellen haben wir Anhänger stehen. Und mobil geblitzt wird nach wie vor in der Theodor-Heuss-Allee. Und wenn ihr sonst noch was habt, dann gerne melden.
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1: In Franzenheim gibt's gerade 18 Grad.
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3: Ich bin Thomas Bleskin. Nach den Niederlagen der CDU bei drei Landtagswahlen hat die Spitze der Unionsfraktion Bundeskanzler Friedrich Merz Rückendeckung zugesichert. Die erste parlamentarische Geschäftsführerin Dos Santos Vinz sagte, Merz habe die volle Unterstützung der Fraktion. CSU-Landesgruppenchef Hoffmann erklärte, seine Partei führe keine Personaldebatte über den Kanzler. Nun müsse es um Inhalte und die weitere Regierungsarbeit gehen. Merz hatte zuvor betont, auch in den CDU-Gremien habe es keine Personaldebatte gegeben. Die Investitionen in künstliche Intelligenz ziehen in Deutschland rasant an. Nach Berechnungen des Digitalverbands Bitkom stiegen die Gesamtausgaben für KI-Software, Dienstleistungen und Hardware im laufenden Jahr um fast die Hälfte auf rund 29 Milliarden Euro.
1: Haupttreiber des Booms ist die sogenannte generative KI. Dazu zählen Anwendungen wie ChatGPT, Claude oder Google Gemini. Die Ausgaben verdoppeln sich hier laut Bitkom dieses Jahr voraussichtlich auf 11,5 Milliarden Euro. Entsprechende Anwendungen würden mittlerweile branchenübergreifend und in Betrieben jeder Größe genutzt. Zum einen, um Prozesse zu beschleunigen, zum anderen, um Produkte zu verbessern. Ein Ende dieses Aufwärtstrends ist nach Einschätzungen der Analysten nicht in Sicht. Für das kommende Jahr prognostizieren sie für Deutschland ein weiteres Marktwachstum um 40%. Fiona Reinhardt, Nachrichtenredaktion.
3: Nach dem tödlichen Unfall an einem Freefall-Tower auf dem Münchner Oktoberfest ist noch unklar, wie es mit dem Fahrgeschäft weitergeht. Der Betreiber betonte, er könne noch nichts zu dem Vorfall sagen und dazu, wie es für seine Attraktionen auf der Wiesn weitergeht.
4: Die Familie, die das Fahrgeschäft betreibt, ist geschockt. Genaueres zum Vorfall könne man aber nicht sagen. Es ist also unklar, wie es für den Freefall Tower weitergeht. Der Betreiber arbeitet laut eigener Aussage eng mit Polizei und Staatsanwaltschaft zusammen. Ein 52-jähriger Mitarbeiter war gestern nach einem Unfall im Krankenhaus gestorben. Er hatte sich wohl in einem gesperrten Bereich aufgehalten und war von einer Gondel des Fahrgeschäfts getroffen worden. Aus München, Helen Martin.
3: Zum Sportfußball: Alexander Blessin ist neuer Cheftrainer von Borussia Mönchengladbach. Der 53-Jährige erhält beim Tabellenletzten der Bundesliga einen 2-Jahres-Vertrag und soll morgen vorgestellt werden. Gladbach war mit 4 Niederlagen und 16 Gegentoren historisch schlecht in die Saison gestartet.
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5: Ich bin Leo Melchersmann. Die Bundespolizei Trier beteiligt sich in dieser Woche an der europaweiten Rail Action Week. Im Fokus stehen laut Polizei unter anderem die Bekämpfung von Gewalt und Sexualdelikten sowie die Überwachung gefährdeter Bahninfrastruktur. Außerdem informieren die Beamten Reisende über das richtige Verhalten als Opfer oder Zeuge einer Straftat und über Sicherheit an Bahnanlagen. Außerdem in unseren Regionalnachrichten: neue Kantorinnen und Kantoren im Bistum Trier und Museumsstadt Trier lädt zum Tag der Restaurierung ein. Ausführliche Nachrichten aus der Region gibt's wieder um 9:30.
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1: Über Trier liegt heute Nachmittag fast nur blauer Himmel, dazu angenehme 20 Grad. Bis zum Abend bleibt es freundlich und klar, mit einem kurzen Hoch auf rund 21 Grad. Auch morgen geht's erst sonnig weiter, später ziehen höchstens mal ein paar Wolken durch und die Höchstwerte klettern auf 23 Grad.
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1: Aktuell staut es sich vor allem zwischen der Kaiser-Wilhelm-Brücke und der Römer-Brücke. 8 Minuten zum Beispiel hängt es am Kran- und Katharinenufer in der Gegenrichtung, also Stadtauswärtsrichtung zur Mainer, auch 5 Minuten maximal. Plant dann noch bitte 11 Minuten ein auf der Kölner Straße, Martinerfeld und der Aachener Straße. Und ansonsten gibt es kleinere Staus. Die Bitburger runter hängt es 4 Minuten. Gleiches gilt für die Herzogenbuscher und Parkstraße Stadtauswärtsrichtung Verteilerkreis. Und ein bisschen Stop and Go gibt es noch in der Kaiserstraße und Güterstraße.
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1: Geblitzt wird immer noch auf der A64 Höhe Trier, hier ist 80 erlaubt. Dann auf der Spitzmühle, beziehungsweise in der Spitzmühle stand auswärts, hier ist 30. Und in der Theodor-Heuss-Allee steht noch ein mobiler Blitzer, hier ist 50 erlaubt.
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1: Kurz nach vier haben wir es. Ich bin Dori und wünsche euch einen schönen Dienstagnachmittag. Gleich ist es mal wieder an der Zeit für ein paar Veranstaltungstipps und die habe ich nach zwei Songs für euch. Also bis gleich.
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1: Wer das nächste Glas Bier möchte, muss erstmal das nächste Rätsel lösen. Bei der Bitburger Bierjagd wird die Trierer Altstadt zur Rätselstrecke. Statt einfach nur von Bar zu ziehen, müsst ihr euch euren Weg errätseln. Ein Hinweis führt zum nächsten Rätsel, die richtige Lösung dann zur nächsten Kneipe. Und da wartet schon die nächste Aufgabe auf euch. Gemeinsam knobeln, um die Ecke denken und genau hinschauen. Nur wer die richtige Spur findet, kommt zur nächsten Station. Und jede gelöste Etappe wird natürlich belohnt. In den teilnehmenden Gastronomien gibt's für euch ein Glas Bitburger Bier. Karten könnt ihr über schnäpschenjagd.de buchen. Atemberaubende Lichtkunst gibt's außerdem morgen Abend in Trier. Das Züricher Künstlerkollektiv Projektil verwandelt nämlich die historischen Gewölbebögen der Pauluskirche in eine spektakuläre, raumhohe 360-Grad-Bühne. Bei dieser faszinierenden Multimedia-Show verschmelzen monumentale Lichtprojektionen, maßgeschneiderte Musik und tiefgehende Soundeffekte zu einer immersiven Reise durch die Entstehung der Welt. Die Animationen sind perfekt auf die Architektur der Kirche abgestimmt und lassen die Grenzen des Raums komplett verschwimmen. Klingt doch mega, oder? Wer ein unvergessliches Erlebnis für Augen und Ohren sucht, sollte sich dieses visuelle Meisterwerk mitten in Trier also auf keinen Fall entgehen lassen. Los geht's um 18.30 Uhr. Tickets bekommt ihr bei Ticket Regional. Und morgen steht im Cinemax Trier eine Bildungsmesse der besonderen Art an. Beim Azubi-Spot präsentieren sich regionale Unternehmen, Institutionen und auch größere, überregional bekannte Arbeitgeber direkt vor Ort. Nicht nur am klassischen Messestand, sondern auch bei Vorträgen direkt auf der großen Kinoleinwand. Für Schüler entsteht so die Möglichkeit, Ausbildungsberufe, duale Studiengänge oder auch andere Karrierewege persönlich kennenzulernen. Geplant sind außerdem auch besondere Aktionen wie eine virtuelle Slotmaschine, an der jeder Besucher etwas gewinnt. Der Eintritt ist sogar frei, also kommt einfach gerne ab 9 Uhr ins Cinemax vorbei.
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0: In Franzenheim gibt es gerade 18 Grad.
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2: Mit Leo Melchersmann einen schönen Dienstag zusammen. Im ehemaligen Karstadt-Gebäude in der Simeonstraße gibt es offenbar einen neuen Hauptmieter. Das teilt der Volksfreund mit. Ursprünglich wurde ein Betreiber einer internationalen Hotelkette als Nachmieter gehandelt. Dieser ist allerdings abgesprungen. Der unbekannte neue Interessent möchte die Obergeschosse des Gebäudes als klassisches Hotel betreiben und als Boardinghäuser, in denen kurzfristige Zimmervermietungen und möblierte Apartments für längere Aufenthalte angeboten werden. Die Bundespolizei Trier beteiligt sich an der europaweiten Rail Action Week, die in dieser Woche stattfindet. Die Polizei setzt eigenen Angaben zufolge Schwerpunkte wie die Bekämpfung von Gewalt- und Sexualdelikten sowie Überwachung gefährdeter Eisenbahninfrastruktur. Außerdem informieren die Beamten auf Bahnsteigen und in Zügen darüber, wie man sich als Opfer oder Zeuge einer Straftat verhalten kann und über sicheres Verhalten an Bahnanlagen. Der Flugbetrieb am Flughafen Luxemburg ist am Montagabend wegen einer Drohnensichtung für knapp eine Stunde unterbrochen worden. Das berichtet der SWR. Zwischen 21.38 Uhr und 22.30 Uhr waren keine Starts und Landungen möglich. Anfliegende Maschinen mussten Warteschleifen fliegen oder ihren Kurs ändern. Bereits am vergangenen Freitag war der Flugverkehr am Luxemburger Flughafen wegen einer Drohnensichtung eingestellt worden. Einer Pressekonferenz am vergangenen Samstag zufolge gäbe es keine Beweise, dass Russland hinter den Drohnenflügen stecke. Das Bistum Trier hat neue leitende Kantorinnen und Kantoren in ihre Aufgaben eingeführt. Das hat das Bistum bekannt gegeben und die Kirchenmusikerinnen und Kirchenmusiker am vergangenen Samstag bei einer Segensfeier mit Bischof Dr. Stefan Ackermann in Trier offiziell eingesetzt. Die neuen Kantorinnen und Kantoren sind künftig nicht nur für Orgel, Chöre und Konzerte vor Ort zuständig, sie koordinieren auch die Kirchenmusik im gesamten pastoralen Raum. Außerdem fördern sie die Zusammenarbeit der Kirchenmusiker und kümmern sich um deren Ausbildung. Mit der neuen Struktur soll die Kirchenmusik im Bistum Trier stärker vernetzt und weiterentwickelt werden. Und das Beste kommt zum Schluss. Die Museumsstadt Trier lädt rund um den Tag der Restaurierung zu verschiedenen Blicken hinter die Kulissen ein. Laut Museumsstadt gibt es Einblicke, wie historische Bücher, archäologische Funde und Kunstwerke restauriert und erhalten werden. Am 15. Oktober gibt es eine Führung durch die Restaurierungsgeschichte der Kaiserthermen. Am 16. Oktober können Kinder im Rheinischen Landesmuseum selbst eine Gipskopie eines römischen Löwenköpfchens herstellen. Am 18. Oktober gibt es weitere Einblicke in die Restaurierungsgeschichte. Arbeit, beispielsweise wie ein historisches Kochbuch hergestellt wird.
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0: Über Trier liegt heute Nachmittag fast nur blauer Himmel, dazu angenehme 20 Grad. Bis zum Abend bleibt es freundlich und klar, mit einem kurzen Hoch auf rund 21 Grad. Auch morgen geht's erst sonnig weiter, später ziehen höchstens mal ein paar Wolken durch und die Höchstwerte klettern auf 23 Grad.
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4: Aktuell staut es sich vor allem zwischen der Kaiser-Wilhelm-Brücke und der Römer-Brücke. 8 Minuten zum Beispiel hängt es am Kran- und Katharinenufer in der Gegenrichtung, also Stadtauswärtsrichtung zur Mainer, auch 5 Minuten maximal. Plant dann noch bitte 11 Minuten ein auf der Kölner Straße, Martinerfeld und der Aachener Straße. Und ansonsten gibt es kleinere Staus. Die Bitburger runter hängt es 4 Minuten. Gleiches gilt für die Herzogenbuscher und Parkstraße Stadtauswärtsrichtung Verteilerkreis. Und ein bisschen Stop-and-Go gibt es noch in der Kaiserstraße und Güterstraße.
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4: Blitzeranhänger haben wir immer noch auf der A64 Höhe Trier. Hier dürft ihr 80 fahren und in der Spitzmühle stadtauswärts Richtung Heiligkreuz hier ist 30. Ansonsten wird noch mobil geblitzt in Trier in der Theodor-Heuss-Allee, hier ist 50. Und in Saarburg haben wir noch einen Knipser in der Heckingstraße. Achtung, da ist nur 30 erlaubt.
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0: In Trier-Petrisberg gibt's gerade 20 Grad.
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2: Ich bin Thomas Bleskin. Nach der schmerzhaften Niederlagenserie der CDU bei den letzten drei Landtagswahlen berät die Bundestagsfraktion der Union heute mit Kanzler Merz über die Konsequenzen. Sachsens Ministerpräsident Kretschmer forderte von seiner Partei eine schonungslose Analyse und einen Neustart. Das habe auch etwas mit Personen zu tun, sagte er im MDR. Auch Thüringens Ministerpräsident Vogt nannte das Wahlfiasko einen historischen Wendepunkt. Nötig sei eine Generalinventur der Berliner Regierungspolitik, so Vogt. Die Bundesregierung plant erneut einen Tankrabatt. Der wurde vom Kabinett nun auf den Weg gebracht. SPD-Fraktionsvize Zorn verteidigte die Maßnahme gegen Kritik. Sie würde nicht viel bringen.
3: Schon im Mai gab es für zwei Monate einen Tankrabatt. Damals sind die Preise spürbar gesunken, doch die Mineralölkonzerne gaben den Rabatt nicht vollständig an Autofahrer weiter. Das fürchten Kritiker auch diesmal. SPD-Vize Zorn sagt, es habe keine andere Wahl gegeben, entweder erneut einen Tankrabatt oder gar keine Entlastung. Er hofft, dass die Regierung so viel Druck aufbauen könne, dass die Konzerne den Rabatt diesmal komplett weitergeben. Die Regierung plant, die Energiesteuer auf Diesel und Benzin ab Oktober zu senken für drei Monate, um rund 14 Cent pro Liter. Katrin Müller, Nachrichtenredaktion.
2: Der Anteil der Elektroautos bei den Neuzulassungen in der EU ist im vergangenen Jahr auf ein Rekordniveau gestiegen. Das zeigen Ergebnisse der europäischen Statistikbehörde Eurostat. Gut jeder sechste neu zugelassene Pkw war demnach ein E-Auto.
4: Auch Hybridfahrzeuge, die werden immer beliebter und der ganze Boom hat wohl auch mit den hohen Spritpreisen im Moment zu tun. Aber nicht nur, es gibt auch günstigere Einstiegsmodelle, eine staatliche Förderprämie für E-Autos und auch mehr Ladesäulen. Spitzenreiter sind wir in Deutschland europaweit allerdings noch nicht. In Dänemark und auch den Niederlanden zum Beispiel, da haben zuletzt noch mehr Leute ein E-Auto gekauft. Claudia Wächter, Nachrichtenredaktion.
2: Der Chemiekonzern Evonik hat den Abbau von über 3000 Stellen angekündigt. Mehr als 2000 davon entfallen auf Deutschland, teilte das Unternehmen in Essen mit. Schon bis Ende dieses Jahres fallen durch Sparprogramme knapp 3000 Stellen weg. Der nächste Sparplan soll bis 2029 sozialverträglich und ohne betriebsbedingte Kündigungen umgesetzt werden.
1: Und jetzt noch mehr Informationen aus unserer Region.
5: Ich bin Leo Melchersmann. Im ehemaligen Karstadt-Gebäude in der Simeonstraße gibt es offenbar einen neuen Hauptmieter. Das teilt der Volksfreund mit. Der unbekannte Interessent möchte die Obergeschosse des Gebäudes als klassisches Hotel betreiben und als Boardinghäuser, in denen kurzfristige Zimmervermietungen und möblierte Apartments für längere Aufenthalte angeboten werden. Außerdem in unseren Regionalnachrichten: Bundespolizei Trier beteiligt sich an europaweiter Rail Action Week und weitere Drohnen Sichtung am Flughafen Luxemburg. Ausführliche Nachrichten aus der Region gibt's wieder um 9:30.
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0: Über Kasel im Trierer Raum liegt am Nachmittag weiter klarer Himmel. Dazu stehen gerade 20 Grad auf dem Tacho. Auch in den nächsten Stunden bleibt es freundlich und trocken. Die Werte rutschen nur langsam Richtung 16 Grad. Morgen geht's dann wieder rauf mit bis zu 22 Grad und viel Sonne.
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7: Nach wie vor knüppelt es sich ordentlich an beiden Moselufern zwischen der Kaiser-Wilhelm-Brücke und der Römerbrücke. Auf der Westseite in der Kölner Straße, Martinerfeld und Aachener Straße sind wir bei mindestens 10 Minuten und am Kranen- und Katharinenufer so bei maximal 10. Ansonsten mindestens 5 Minuten noch einplanen in der Kaiserstraße, 2-3 Minuten auf der Römerbrücke selbst und ein bisschen Stop-and-Go in der Herzogenbuscher Straße stadtauswärts. Damit solltet ihr dann safe sein. Gute Fahrt!
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7: Blitzeranhänger haben wir immer noch auf der A64 Höhe Trier. Hier dürft ihr 80 fahren und in der Spitzmühle stadtauswärts Richtung Heiligkreuz hier ist 30. Ansonsten wird noch mobil geblitzt in Trier in der Theodor-Heuss-Allee, hier ist 50. Und in Saarburg haben wir noch einen Knipser in der Heckingstraße. Achtung, da ist nur 30 erlaubt.
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7: Regionales Ehrenamt im Scheinwerferlicht. Im Blesiusgarten in Nolewig ging die zweite Ausgabe von Vereint hautnah erfolgreich über die Bühne. Organisator Frank Knoth zieht heute bei uns Bilanz, gibt Einblicke in das Event und verrät, wie es weitergeht. Mehr Infos gibt's nach zwei Hits, bleibt also gern dabei. Ich bin Lori.
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0: zusammen, ich bin Dori, ihr hört die Antenne, schön, dass ihr dabei seid. Vor rund anderthalb Wochen wurde im Oleviger Blesiusgarten wieder vernetzt, was das Zeug hält. Die zweite Ausgabe von Vereint hautnah stand nämlich an. Und wie beim ersten Mal ging es darum, Vereine aus der Region vorzustellen und eine Plattform für neue Kontakte zu bieten. Organisator Frank Knoth, wie war's denn?
1: Die zweite Ausgabe Vereint hautnah war sogar noch mal ein Ticken umfangreicher als die erste Veranstaltung. Wir hatten ja zu Gast Vertreter von der Nestwärme und von Dein Moment e.V. Es war umfangreich, es war spannend, es war interessant, es war emotional, also wirklich alles dabei. Man hat gemerkt, der Austausch war da. Wir hätten noch stundenlang weiter sprechen können. So im Fokus waren alle Beteiligten inklusive der Zuschauer gewesen.
0: Moderiert wurde der Abend wieder von Sonja Storz, die den Vertretern von Nestwärme und Dein Moment e.V. Fragen zu ihrer Arbeit stellte. Was hast du denn ganz persönlich von dem Abend mitgenommen, Frank?
1: Bei Dein Moment e.V., ich fand es sehr, sehr spannend und auch sehr interessant, dass so junge Menschen wie der Jan Niklas einen Verein gegründet haben für Menschen ja, in schwerwiegenden Lagen gesundheitlicher Natur und dann gezielt im Bereich Sport. Das fand ich ganz, ganz toll, weil normalerweise in dem Alter, er war damals 24, hängen die meisten Jungs dann noch irgendwo dann eher in Gaststätten rum oder sind am Feiern und die gehen hin und sagen, na, wir gründen einfach mal einen Verein und tun was Gutes.
0: Ja, und auch von Seiten der Nestwärme gab es Einblicke in den Bau des neuen Kinderhospiz, der im Oktober ja auch endlich abgeschlossen sein wird. Neben den beiden Rednern auf der Bühne gab es aber auch für die anderen Teilnehmer natürlich die Möglichkeit, sich aktiv einzubringen.
1: Wir hatten ja als Paten den Uli Krugmann. Er hat ja auch das Unternehmen clownburg.de in Trier und hat dann direkt auch mal angeboten, hier den Jungs von Dein Moment e.V. Er hat sich auch mal so ein bisschen Social Media angeguckt. Er kommt ja aus der Telekommunikation, direkt mal Hilfestellung angeboten, was Bereich Marketing angeht. Dann hat er eine Idee gehabt, im nächsten Jahr auch ein Event zusammen mit dem FSV Trier Taforce zu machen, wo dann auch Dein Moment e.V. mit dabei sein soll. Also sind einfach viele kreative Ideen entstanden.
0: Und genau darum geht es ja bei Vereint hautnah. Die ersten beiden Ausgaben waren also ein riesiger Erfolg. Die dritte ist daher auch schon in Planung.
1: Ob es dann auch noch dieses Jahr stattfinden wird, können wir noch nicht sagen. Wir haben schon eine große Liste. Und wir haben ja auch gesagt, die Gäste, die auch im Publikum sitzen, sowohl bei der ersten als auch jetzt bei der zweiten Veranstaltung, jeder kommt mal in den Genuss, auch oben auf der Bühne zu sitzen. Und ja, Ideen, Anreize nehmen wir natürlich aus jeder Veranstaltung immer mit und suchen natürlich dann auf dem Weg nochmal einen neuen Sponsor des Abends. Ja, es bleibt spannend und hochinteressant.
0: So sieht's aus. Wir halten euch über die nächsten Termine natürlich auf dem Laufenden. Und wenn ihr Interesse habt, als Verein oder vielleicht auch als Sponsor dabei zu sein, dann wendet euch sehr gerne an Organisator Frank Knoth.
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2: In Trier-Petersberg gibt's gerade 20 Grad.
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4: Mit Leo Melchersmann einen schönen Dienstag zusammen. Im ehemaligen Karstadt-Gebäude in der Simeonstraße gibt es offenbar einen neuen Hauptmieter. Das teilt der Volksfreund mit. Ursprünglich wurde ein Betreiber einer internationalen Hotelkette als Nachmieter gehandelt. Dieser ist allerdings abgesprungen. Der unbekannte neue Interessent möchte die Obergeschosse des Gebäudes als klassisches Hotel betreiben und als Boardinghäuser, in denen kurzfristige Zimmervermietungen und möblierte Apartments für längere Aufenthalte angeboten werden. Die Bundespolizei Trier beteiligt sich an der europaweiten Rail Action Week, die in dieser Woche stattfindet. Die Polizei setzt eigenen Angaben zufolge Schwerpunkte wie die Bekämpfung von Gewalt- und Sexualdelikten sowie Überwachung gefährdeter Eisenbahninfrastruktur. Außerdem informieren die Beamten auf Bahnsteigen und in Zügen darüber, wie man sich als Opfer oder Zeuge einer Straftat verhalten kann und über sicheres Verhalten an Bahnanlagen. Der Flugbetrieb am Flughafen Luxemburg ist am Montagabend wegen einer Drohnensichtung für knapp eine Stunde unterbrochen worden. Das berichtet der SWR. Zwischen 21.38 Uhr und 22.30 Uhr waren keine Starts und Landungen möglich. Anfliegende Maschinen mussten Warteschleifen fliegen oder ihren Kurs ändern. Bereits am vergangenen Freitag war der Flugverkehr am Luxemburger Flughafen wegen einer Drohnensichtung eingestellt worden. Einer Pressekonferenz am vergangenen Samstag zufolge gebe es keine Beweise, dass Russland hinter den Drohnenflügen stecke. Das Bistum Trier hat neue leitende Kantorinnen und Kantoren in ihre Aufgaben eingeführt. Das hat das Bistum bekannt gegeben und die Kirchenmusikerinnen und Kirchenmusiker am vergangenen Samstag bei einer Segensfeier mit Bischof Dr. Stefan Ackermann in Trier offiziell eingesetzt. Die neuen Kantorinnen und Kantoren sind künftig nicht nur für Orgel, Chöre und Konzerte vor Ort zuständig. Sie koordinieren auch die Kirchenmusik im gesamten pastoralen Raum. Außerdem fördern sie die Zusammenarbeit der Kirchenmusiker und kümmern sich um deren Ausbildung. Mit der neuen Struktur soll die Kirchenmusik im Bistum Trier stärker vernetzt und weiterentwickelt werden. Und das Beste kommt zum Schluss. Die Museumsstadt Trier lädt rund um den Tag der Restaurierung zu verschiedenen Blicken hinter die Kulissen ein. Laut Museumsstadt gibt es Einblicke, wie historische Bücher, archäologische Funde und Kunstwerke restauriert und erhalten werden. Am 15. Oktober gibt es eine Führung durch die Restaurierungsgeschichte der Kaiserthermen. Am 16. Oktober können Kinder im Rheinischen Landesmuseum selbst eine Gipskopie eines römischen Löwenköpfchens herstellen. Am 18. Oktober gibt es weitere Einblicke in die Restaurierungsarbeit, beispielsweise wie ein historisches Kochbuch hergestellt wird.
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2: Über Kasel im Trierer Raum liegt am Nachmittag weiter klarer Himmel. Dazu stehen gerade 20 Grad auf dem Tacho. Auch in den nächsten Stunden bleibt es freundlich und trocken. Die Werte rutschen nur langsam Richtung 16 Grad. Morgen geht's dann wieder rauf mit bis zu 22 Grad und viel Sonne.
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6: Nach wie vor knüppelt es sich ordentlich an beiden Moselufern zwischen der Kaiser-Wilhelm-Brücke und der Römerbrücke. Auf der Westseite in der Kölner Straße, Martinerfeld und Aachener Straße sind wir bei mindestens 10 Minuten und am Kranen- und Katharinenufer so bei maximal 10. Ansonsten mindestens 5 Minuten noch einplanen in der Kaiserstraße, 2-3 Minuten auf der Römerbrücke selbst und ein bisschen Stop-and-Go in der Herzogenbuscher Straße stadtauswärts. Damit solltet ihr dann safe sein. Gute Fahrt!
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6: Blitzeranhänger haben wir immer noch auf der A64 Höhe Trier. Hier dürft ihr 80 fahren und in der Spitzmühle stadtauswärts Richtung Heiligkreuz hier ist 30. Ansonsten wird noch mobil geblitzt in Trier in der Theodor-Heuss-Allee, hier ist 50. Und in Saarburg haben wir noch einen Knipser in der Heckingstraße. Achtung, da ist nur 30 erlaubt.
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1: 22. September 2009. Charlie Winston steigt mit Like a Hobo in die Charts ein.

Charlie Winston wird 1978 in Cornwall geboren. Nach der Schule geht's nach London. Dort studiert er an der Musikhochschule Klavier und Komposition. Er ist interessiert an Musik, die nicht aus Europa kommt, die ihm fremd ist. Es gibt so viele verschiedene musikalische Kulturen. Warum sich also nur auf eine beschränken? Nach dem Studium geht er für mehrere Monate nach Indien und studiert die indische Musiktheorie bis ins kleinste Detail. Danach schreibt er Musik für Film und Fernsehen und macht sich so als Musiker einen Namen. Seine Songs kommen nämlich ziemlich gut an. So gut, dass Peter Gabriel auf ihn aufmerksam wird und ihn unter Vertrag nimmt. Charlie tritt nun in seinem Vorprogramm auf und kann seine Musik einem riesigen Publikum präsentieren. 2009 bringt er dann seine größte Single raus. Mit Like a Hobo steigt er in halb Europa bis an die Spitze der Charts.

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0: Direkt in der Stadt gibt's gerade 21 Grad.
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2: Ich bin Thomas Bleskin. Nach den Niederlagen der CDU bei drei Landtagswahlen hat Unionsfraktionschef Thorsten Frey Kanzler Friedrich Merz die Unterstützung der Bundestagsfraktion zugesichert. Zugleich zeigte sich Frey zuversichtlich, dass das mit der SPD vereinbarte Reformpaket nun zügig umgesetzt wird.
3: Ja, wir stehen hinter dem Kanzler, sagt CDU-Fraktionschef Frey, und er glaubt auch, dass man mit dem SPD-Koalitionspartner auf einen Nenner kommt im Reformstreit. Kurz, CDU und auch CSU signalisieren heute trotz Frust und Chaos, wir sind im Arbeitsmodus. Und doch Kanzler Merz will kämpfen, eine Art Neustart hinlegen. Doch manche fragen sich schon, ob er dazu noch die Macht hat und auch die Zeit. Claudia Wächter, Nachrichtenredaktion.
2: Der Chemiekonzern Evonik will über 3000 Stellen abbauen, den Großteil davon in Deutschland. Das hat das Unternehmen in Essen mitgeteilt. Damit bekräftigte Evonik seine Umbaupläne, die bereits im Juni veröffentlicht worden waren.
0: Evonik will jetzt auf Wachstum in Amerika und Asien setzen. Dafür werde das Produktportfolio nach Rollenprofilen geordnet und den 6 großen Produktionsstandorten in Deutschland würden spezifische Aufgaben zugeteilt. Der Stellenabbau soll sozialverträglich und ohne betriebsbedingte Kündigungen umgesetzt werden, heißt es von dem Unternehmen. Das heißt, frei werdende Stellen werden nicht nachbesetzt, Beschäftigte früher in den Ruhestand verabschiedet oder freiwillige Abgänge über Abfindungen vereinbart. Fiona Reinhardt, Nachrichtenredaktion.
2: Der österreichische Investor René Benko ist in einem teilweise neu aufgerollten Prozess zu 2,5 Jahren Haft verurteilt worden. Das Landgericht Innsbruck sah es als erwiesen an, dass der 49-Jährige seine Gläubiger geschädigt hat. Dabei ging es um eine Mietkostenvorauszahlung von 360.000 Euro, obwohl sein Signa Imperium bereits in Schwierigkeiten steckte. Benko bestreitet die Vorwürfe. Er sitzt seit Januar 2025 in Untersuchungshaft. Wer mit Öl oder Pellets heizt, muss sich in diesem Jahr auf deutlich höhere Kosten einstellen. Nach Berechnungen von CO2 Online steigen die Heizkosten einer 70 Quadratmeter Wohnung bei Heizöl um 24% auf rund 1.275 Euro pro Jahr, bei Pellets um 17% auf etwa 870 Euro. Gaskunden könnten dagegen zunächst etwas günstiger davon kommen. Hier erwartet die Beratungsgesellschaft einen Rückgang um 4%.
1: Und jetzt noch mehr Informationen aus unserer Region.
4: Ich bin Leo Melchersmann. Die Bundespolizei Trier beteiligt sich in dieser Woche an der europaweiten Rail Action Week. Im Fokus stehen laut Polizei unter anderem die Bekämpfung von Gewalt und Sexualdelikten sowie die Überwachung gefährdeter Bahninfrastruktur. Außerdem informieren die Beamten Reisende über das richtige Verhalten als Opfer oder Zeuge einer Straftat und über Sicherheit an Bahnanlagen. Außerdem in unseren Regionalnachrichten: neue Kantorinnen und Kantoren im Bistum Trier und Museumsstadt Trier lädt zum Tag der Restaurierung ein. Ausführliche Nachrichten aus der Region gibt's wieder um 13:30.
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0: Über Hetzerath liegt jetzt ein klarer, freundlicher Himmel bei 20 Grad. Und auch der frühe Abend bleibt erstmal angenehm. Später geht's dann Schritt für Schritt runter auf 16, 14 und schließlich Richtung 11 Grad. Morgen startet der Tag noch frisch, bringt dann aber wieder Sonne und am Nachmittag bis zu 22 Grad.
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6: Die Straßen im Stadtgebiet sehen überwiegend wieder frei aus. Allerdings haben wir noch den einen oder anderen kleineren Stau von maximal 3 bis 5 Minuten. Die Bitburger Runter Richtung Innenstadt zum Beispiel, dann noch in der Aachener Straße und im Martinafeld, in der Paulinstraße bzw. von der Herzogenbuschauer Straße aus kommend. Und so ein kleines bisschen hängt es noch in der Südallee, sind aber wirklich nur noch einzelne Minuten. Sonst, wie gesagt, wieder alles soweit frei. Ich wünsche euch eine gute Fahrt.
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6: Geblitzt wird nach wie vor aus dem Anhänger raus auf der A64 Höhe Trier. Hier ist 80 erlaubt. Der Blitzeranhänger in der Spitzmühle, der scheint mittlerweile nicht mehr da zu sein. Wo er jetzt hingezogen ist, das ist aber noch nicht bekannt, sehe ich zumindest auf der Karte nicht. Wenn ihr da aktuelle Infos habt, dann meldet euch sehr gerne. Das gleiche gilt auch für weitere Blitzer. Einen haben wir noch in der Theodor-Heuss-Allee. Hier ist 50 erlaubt. Und wenn ihr sonst noch was seht, dann erreicht ihr uns unter dieser Nummer.
1: Trier 462 884 und die 0.
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6: Ein Job mit Zukunft, Herz und echter Gemeinschaft. Direkt hier in Trier. Am 30. September laden die Vereinigten Hospizien zum großen Bewerbertag ein. Wir stellen euch aber heute schon zwei Frauen vor, die genau das leben. Praxisanleiterin Vivian Morris, die vor 9 Jahren als Altenpflegerin im Helenenhaus angefangen hat. Und Beate Scheuer, die seit stolzen 40 Jahren mit Herzblut für Lebensfreude im Stift St. Emilien sorgt. Was die beiden an ihrer Arbeit so begeistert und warum sich ein Blick hinter die Kulissen lohnt, das erfahrt ihr gleich bei uns nach 2 Songs.
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0: ihr vielleicht nach einem Job mit Zukunft und Herz direkt hier in Trier? Dann aufgepasst. Am 30. September öffnen die Vereinigten Hospizien ihre Türen für den großen Bewerbertag. Ob Pflege, Reha, Pädagogik oder Verwaltung. Bei Einrichtungen wie dem Helenenhaus, dem Ruhländerhof oder der Reha-Klinik St. Irminen gibt es unzählige Wege einzusteigen. Wir lernen diese Woche einige dieser Wege kennen. Angefangen jetzt bei Vivian Morris. Sie hat vor 9 Jahren im Helenenhaus als Altenpflegerin angefangen und arbeitet heute auch als Praxisanleiterin. Wir wollten wissen, wie sieht ihr Arbeitsalltag aus?
1: Eigentlich sehr flexibel. Ich meine, Pflege an sich ist schon flexibel, aber dadurch, dass ich noch nicht 100% in der Praxisanleitung bin, sondern auch noch einen Teil in meinem Pflegeteam, erfordert das manchmal so Gratwanderung zwischen, bin ich jetzt als Pflegekraft oder als Praxisanleitung unterwegs, auch für die Schüler. Ich muss mich da teilweise aufteilen, auch im laufenden Dienst, muss mich da anpassen, was hat jetzt Priorität, was kann ich zurücksetzen, ja.
0: Was geben Sie denn den jungen Pflegekräften als erstes mit auf den Weg?
1: Ich glaube einfach, man kann die Welt nicht verändern, aber man kann für einen Menschen mindestens am Tag die Welt verändern. Und wenn es durch ein Lächeln ist, das man zurückbekommt, also es ist eine Dankbarkeit, das ist ein Geben und Nehmen, aber ich sage immer, du bist das Ereignis, wenn du morgens ins Zimmer kommst und du gibst dann den Weg für den Tag vor.
0: Was macht Sie denn besonders stolz, wenn Sie sehen, wie sich die Auszubildenden entwickeln?
1: Ja, da eigentlich, dass sie mit Herz und Empathie immer dabei sind. Also ich sage immer, man kann, wie gesagt, in der Theorie alles wissen, man kann praktisch der Beste sein, aber wenn man mit dem Herzen nicht dabei ist, besonders für mich in der Altenpflege, finde ich das besonders wichtig, weil ich muss sagen, in der heutigen Zeit durch die Generalistik ist die Altenpflege sehr untergegangen und ich bin ein großer Befürworter der Altenpflege und ich finde das am wichtigsten, wenn Schüler besonders auch Externe zu uns kommen, dass sie wissen, mit Herz muss man hier dabei sein und dann funktioniert der ganze Rest.
0: Warum würden Sie sich denn trotz aller Herausforderungen immer wieder für die Pflege entscheiden?
1: Weil es trotz der Rahmenbedingungen immer noch ein wundervoller Beruf ist. Der Beruf, der gibt einem viel, man kann viel geben. Und da sind wir wieder beim Thema, einfach ein Lächeln im Gesicht hervorzurufen. Das tut dem Bewohner gut und das tut mir auch gut.
0: Vivian hat in den Vereinigten Hospizien nicht nur Arbeit, sondern eine Familie gefunden. Und die soll wachsen. Am 30. September findet ein großer Bewerbertag statt, bei dem ihr auch die verschiedenen beruflichen Möglichkeiten kennenlernen könnt, liebe Trierer. Also merkt euch das Datum schon mal vor, wenn ihr denn mögt.
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0: Direkt in der Stadt gibt's gerade 21 Grad.
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2: Mit Leo Melchersmann einen schönen Dienstag zusammen. Im ehemaligen Karstadt-Gebäude in der Simeonstraße gibt es offenbar einen neuen Hauptmieter. Das teilt der Volksfreund mit. Ursprünglich wurde ein Betreiber einer internationalen Hotelkette als Nachmieter gehandelt. Dieser ist allerdings abgesprungen. Der unbekannte neue Interessent möchte die Obergeschosse des Gebäudes als klassisches Hotel betreiben und als Boardinghäuser, in denen kurzfristige Zimmervermietungen und möblierte Apartments für längere Aufenthalte angeboten werden. Die Bundespolizei Trier beteiligt sich an der europaweiten Rail Action Week, die in dieser Woche stattfindet. Die Polizei setzt eigenen Angaben zufolge Schwerpunkte wie die Bekämpfung von Gewalt- und Sexualdelikten sowie Überwachung gefährdeter Eisenbahninfrastruktur. Außerdem informieren die Beamten auf Bahnsteigen und in Zügen darüber, wie man sich als Opfer oder Zeuge einer Straftat verhalten kann und über sicheres Verhalten an Bahnanlagen. Der Flugbetrieb am Flughafen Luxemburg ist am Montagabend wegen einer Drohnensichtung für knapp eine Stunde unterbrochen worden. Das berichtet der SWR. Zwischen 21.38 Uhr und 22.30 Uhr waren keine Starts und Landungen möglich. Anfliegende Maschinen mussten Warteschleifen fliegen oder ihren Kurs ändern. Bereits am vergangenen Freitag war der Flugverkehr am Luxemburger Flughafen wegen einer Drohnensichtung eingestellt worden. Einer Pressekonferenz am vergangenen Samstag zufolge gebe es keine Beweise, dass Russland hinter den Drohnenflügen stecke. Das Bistum Trier hat neue leitende Kantorinnen und Kantoren in ihre Aufgaben eingeführt. Das hat das Bistum bekannt gegeben und die Kirchenmusikerinnen und Kirchenmusiker am vergangenen Samstag bei einer Segensfeier mit Bischof Dr. Stefan Ackermann in Trier offiziell eingesetzt. Die neuen Kantorinnen und Kantoren sind künftig nicht nur für Orgel, Chöre und Konzerte vor Ort zuständig, sie koordinieren auch die Kirchenmusik im gesamten pastoralen Raum. Außerdem fördern sie die Zusammenarbeit der Kirchenmusiker und kümmern sich um deren Ausbildung. Mit der neuen Struktur soll die Kirchenmusik im Bistum Trier stärker vernetzt und weiterentwickelt werden. Und das Beste kommt zum Schluss. Die Museumsstadt Trier lädt rund um den Tag der Restaurierung zu verschiedenen Blicken hinter die Kulissen ein. Laut Museumsstadt gibt es Einblicke, wie historische Bücher, archäologische Funde und Kunstwerke restauriert und erhalten werden. Am 15. Oktober gibt es eine Führung durch die Restaurierungsgeschichte der Kaiserthermen. Am 16. Oktober können Kinder im Rheinischen Landesmuseum selbst eine Gipskopie eines römischen Löwenköpfchens herstellen. Am 18. Oktober gibt es weitere Einblicke in die Restaurierungsgeschichte. Arbeit, beispielsweise wie ein historisches Kochbuch hergestellt wird.
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0: Über Hetzerath liegt jetzt ein klarer, freundlicher Himmel bei 20 Grad. Und auch der frühe Abend bleibt erstmal angenehm. Später geht's dann Schritt für Schritt runter auf 16, 14 und schließlich Richtung 11 Grad. Morgen startet der Tag noch frisch, bringt dann aber wieder Sonne und am Nachmittag bis zu 22 Grad.
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4: Die Straßen im Trierer Stadtgebiet sehen wieder frei aus. Kommt gut und sicher an euer Ziel.
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4: Geblitzt wird nach wie vor aus dem Anhänger raus auf der A64 Höhe. Trier, hier ist 80 erlaubt. Der Blitzeranhänger in der Spitzmühle, der scheint mittlerweile nicht mehr da zu sein. Wo er jetzt hingezogen ist, das ist aber noch nicht bekannt, sehe ich zumindest auf der Karte nicht. Wenn ihr da aktuelle Infos habt, dann meldet euch sehr gerne. Das gleiche gilt auch für weitere Blitzer. Einen haben wir noch in der Theodor-Heuss-Allee, hier ist 50 erlaubt. Und wenn ihr sonst noch was seht, dann erreicht ihr uns unter dieser Nummer.
1: Trier 462 884 und die 0. 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
5: Ziemlich wildes Auf und Ab des DAX heute am deutschen Aktienmarkt. Am Morgen im Minus, am Nachmittag eine festere Tendenz. Am Sitzungsende lag der DAX mit 25.579 Punkten dann so gut wie unverändert. Der DAX folgte damit weitgehend den Schwankungen der Ölpreise und bewies einmal mehr, eine klare Richtung ist zurzeit nicht in Sicht. Deutlicher oben auf bei den Standardwerten heute Zalando, Infineon und Beiersdorf, klar im Minus dagegen Allianz, Rheinmetall und die Aktie der Deutschen Bank. Der Euro war am Abend auf 1,1435 Dollar gefallen. Aus Frankfurt, Klaus Bente.
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0: Hallo zusammen, ich bin Dori, ihr hört die Antenne. Schön, dass ihr dabei seid.
1: Wie sieht ein Job aus, der wirklich was bewegt? Genau das zeigen die Vereinigten Hospizien in Trier uns diese und nächste Woche. Egal ob in der Pflege im Stift St. Erminen, bei der Betreuung im Echternacher Hof für Menschen mit Multipler Sklerose oder im bunten Alltag der Kita Ruhländer Hof. Die Berufsfelder hier sind so vielfältig wie die Menschen selbst. Heute stellen wir euch eine Frau vor, die seit mittlerweile 40 Jahren bei den Hospizien arbeitet und die nach wie vor mit ganz viel Herz dabei ist.
2: Ja, hallo, ich bin die Beate Scheuer. Ich bin seit 1985 toujours bei den Vereinigten Hospizien, habe 82 bis 84 in der Altenpflegeschule gelernt und war Schülerin auf dem Wohnbereich 9 damals und bin eigentlich hängen geblieben. Ein Jahr war ich weg und dann hat man gerufen und ich bin mit wehenden Fahnen wieder zurück zu den Vereinigten Hospizien gekommen und immer glücklich.
1: Beate arbeitet aktuell in der sozialen Betreuung im Stift St. Erminen. Wie kann man sich denn den Alltag dort vorstellen?
2: Da darf ich ganz viele schöne Sachen machen, die ich in der Pflege leider nicht machen konnte, weil die Zeit es nicht hergegeben hat. Aber jetzt Singkreis, Sturzprävention mache ich, Gedächtnistraining, freies Malen und die Gartengruppe.
1: 40 Jahre sind ja eine echt beeindruckende Zeit. Was hat Sie denn all die Jahre motiviert?
2: Die St. Erminen ist für mich eine Familie. Jeder ist für den anderen da, man steht füreinander ein. Und es war für mich da nie, dass ich gesagt hätte, ich gehe zur Arbeit. Ich arbeite da, aber wenn Arbeit zur Arbeit wird, dann ist es nicht die richtige Arbeit. Und das war für mich nie Arbeit. Ich komme morgens ins Haus mit einem fröhlichen Guten Morgen. Dann weiß das halbe Haus durchs offene Treppenhaus, dass ich da bin. Und wenn jemand traurig ist, ihn in den Arm zu nehmen, das gibt einem selber so viel, weil man so viel helfen kann. Ne? So mit wenig doch vieles Gutes tun kann. Das ist einfach nur was Schönes.
1: Beate sorgt in St. Erminen also für Lebensfreude im Alltag. Gar nicht mal so eine leichte Aufgabe. Oft sind Menschen ja einem Altenheim gegenüber vielleicht erstmal skeptisch. Wie schafft man denn das?
2: Ein Heim ist kein Daheim, kein Zuhause. Das werde man nie hinkriegen. Also ich bin immer dafür, dass man den Bewohnern am Anfang Zeit lässt. Ankommen, sich sortieren und dann geht man auf die Bewohner zu und unterbreitet das Betreuungsprogramm und dann hört man auch, was die gerne gemacht haben, ob die gerne in die Garte gegangen sind, dann können sie mit in die Gartengruppe oder ob sie gern Sport betrieben haben oder gern gelesen haben. Wir haben einen Lesezirkel und niemand muss. Wenn jemand sagt, ich war immer für mich, ich habe nie die Gesellschaft gesucht, den mache ich im Alter auch nicht mehr zum Part. Die Tiger.
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0: Rievenich meldet gerade 20 Grad.
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2: Ich bin Thomas Bleskin. Trotz der Niederlagen der CDU bei drei Landtagswahlen sieht Unionsfraktionschef Frei Kanzler Merz weiter von den Abgeordneten getragen. Frei sagte, er erwarte nun, dass das mit der SPD vereinbarte Reformpaket zügig umgesetzt wird. Bei der Rente seien nur noch Detailfragen offen. Sachsens CDU-Ministerpräsident Kretschmer forderte dagegen von seiner Partei eine schonungslose Analyse und einen Neustart. Der österreichische Investor René Benko ist in einem teilweise neu aufgerollten Prozess zu 2,5 Jahren Haft verurteilt worden. Das Landgericht Innsbruck sah es als erwiesen an, dass der 49-Jährige seine Gläubiger geschädigt hat.
3: Der Ex-Milliardär hatte in einem ersten Prozess rund um diese Vorwürfe eine Haftstrafe von 2 Jahren erhalten. Nachdem der oberste Gerichtshof das Urteil in Teilen kassiert hatte, musste neu verhandelt werden. Bemerkenswert am heutigen Prozesstag war, dass Benko sich erstmals selbst geäußert hat. Erwartbar rechtfertigte er sein Handeln. Er habe zum fraglichen Zeitpunkt noch an die mögliche Rettung seines Imperiums geglaubt. Mit dem heutigen Urteil ist ein erster Verfahrensstrang gegen den 49-Jährigen abgeschlossen. Viele weitere Prozesse dürften folgen. Aus Wien, Matthias Röder.
2: Im Bereich der US-Airbase Spang-Dahlem in Rheinland-Pfalz ist ein Militärflugzeug abgestürzt. Nach ersten Erkenntnissen wurde dabei ein Mensch verletzt.
4: Eine Riesenrauchsäule steigt in den Himmel. Feuerwehrleute und auch der Katastrophenschutz, die rücken zu einem Großeinsatz aus. Was genau passiert ist, wie es zu dem Absturz kam, das ist noch unklar. Der Pilot der Maschine, der konnte sich mit einem Schleudersitz retten, sagte die US-Luftwaffe. In Spang-Dahlem ist eine F-16 Kampfjet-Staffel stationiert. Sie ist weltweit im Einsatz für die US-Air Force und für die NATO. Claudia Wächter, Nachrichtenredaktion.
2: Im Streit um Grönland haben die USA, Dänemark und die Arktisinsel ein Sicherheitsabkommen geschlossen. Präsident Trump sowie die Regierungschefs Frederiksen und Nielsen unterzeichneten die Vereinbarung in New York. Trump zufolge erhalten die USA weitreichende Befugnisse zur Verteidigung Grönlands und wollen dort 2 neue Militärbasen errichten. Dänemark hat diese Darstellung bislang nicht bestätigt. Regierungschef Nielsen erklärte, das Abkommen führe die bestehende Verteidigungsvereinbarung mit den USA fort.
1: Und jetzt noch mehr Informationen aus unserer Region.
5: Ich bin Leo Melchersmann. Im ehemaligen Karstadt-Gebäude in der Simeonstraße gibt es offenbar einen neuen Hauptmieter. Das teilt der Volksfreund mit. Der unbekannte Interessent möchte die Obergeschosse des Gebäudes als klassisches Hotel betreiben und als Boardinghäuser, in denen kurzfristige Zimmervermietungen und möblierte Apartments für längere Aufenthalte angeboten werden. Außerdem in unseren Regionalnachrichten: Bundespolizei Trier beteiligt sich an europaweiter Rail Action Week und weitere Drohnen Sichtung am Flughafen Luxemburg. Ausführliche Nachrichten aus der Region gibt's wieder um 9:30.
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0: Über Trier-Zeven liegt gerade noch richtig ruhige Spätsommerluft. Bei knapp 20 Grad und klarem Himmel. In den nächsten Stunden geht's langsam runter auf 15 Grad. Dabei bleibt es trocken und sternenklar. Morgen startet der Tag frisch. Später wird's wieder freundlich und mit bis zu 22,9 Grad angenehm warm.
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6: Die Straßen im Trierer Stadtgebiet sehen wieder frei aus. Kommt gut und sicher an euer Ziel.
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6: Geblitzt wird nach wie vor aus dem Anhänger raus auf der A64 Höhe Trier. Hier ist 80 erlaubt. Der Blitzeranhänger in der Spitzmühle, der scheint mittlerweile nicht mehr da zu sein. Wo er jetzt hingezogen ist, das ist aber noch nicht bekannt, sehe ich zumindest auf der Karte nicht. Wenn ihr da aktuelle Infos habt, dann meldet euch sehr gerne. Das gleiche gilt auch für weitere Blitzer. Einen haben wir noch in der Theodor-Heuss-Allee. Hier ist 50 erlaubt. Und wenn ihr sonst noch was seht, dann erreicht ihr uns unter dieser Nummer.
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6: Hallo liebe Trierer, ich bin Dori. Es ist kurz nach 19 Uhr und das bedeutet schönen Feierabend euch.
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0: Rivenich meldet gerade 20 Grad.
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2: Mit Leo Melchersmann einen schönen Dienstag zusammen. Im ehemaligen Karstadt-Gebäude in der Simeonstraße gibt es offenbar einen neuen Hauptmieter. Das teilt der Volksfreund mit. Ursprünglich wurde ein Betreiber einer internationalen Hotelkette als Nachmieter gehandelt. Dieser ist allerdings abgesprungen. Der unbekannte neue Interessent möchte die Obergeschosse des Gebäudes als klassisches Hotel betreiben und als Boardinghäuser, in denen kurzfristige Zimmervermietungen und möblierte Apartments für längere Aufenthalte angeboten werden. Die Bundespolizei Trier beteiligt sich an der europaweiten Rail Action Week, die in dieser Woche stattfindet. Die Polizei setzt eigenen Angaben zufolge Schwerpunkte wie die Bekämpfung von Gewalt- und Sexualdelikten sowie Überwachung gefährdeter Eisenbahninfrastruktur. Außerdem informieren die Beamten auf Bahnsteigen und in Zügen darüber, wie man sich als Opfer oder Zeuge einer Straftat verhalten kann und über sicheres Verhalten an Bahnanlagen. Der Flugbetrieb am Flughafen Luxemburg ist am Montagabend wegen einer Drohnensichtung für knapp eine Stunde unterbrochen worden. Das berichtet der SWR. Zwischen 21.38 Uhr und 22.30 Uhr waren keine Starts und Landungen möglich. Anfliegende Maschinen mussten Warteschleifen fliegen oder ihren Kurs ändern. Bereits am vergangenen Freitag war der Flugverkehr am Luxemburger Flughafen wegen einer Drohnensichtung eingestellt worden. Einer Pressekonferenz am vergangenen Samstag zufolge gäbe es keine Beweise, dass Russland hinter den Drohnenflügen stecke. Das Bistum Trier hat neue leitende Kantorinnen und Kantoren in ihre Aufgaben eingeführt. Das hat das Bistum bekannt gegeben und die Kirchenmusikerinnen und Kirchenmusiker am vergangenen Samstag bei einer Segensfeier mit Bischof Dr. Stefan Ackermann in Trier offiziell eingesetzt. Die neuen Kantorinnen und Kantoren sind künftig nicht nur für Orgel, Chöre und Konzerte vor Ort zuständig, sie koordinieren auch die Kirchenmusik im gesamten pastoralen Raum. Außerdem fördern sie die Zusammenarbeit der Kirchenmusiker und kümmern sich um deren Ausbildung. Mit der neuen Struktur soll die Kirchenmusik im Bistum Trier stärker vernetzt und weiterentwickelt werden. Und das Beste kommt zum Schluss. Die Museumsstadt Trier lädt rund um den Tag der Restaurierung zu verschiedenen Blicken hinter die Kulissen ein. Laut Museumsstadt gibt es Einblicke, wie historische Bücher, archäologische Funde und Kunstwerke restauriert und erhalten werden. Am 15. Oktober gibt es eine Führung durch die Restaurierungsgeschichte der Kaiserthermen. Am 16. Oktober können Kinder im Rheinischen Landesmuseum selbst eine Gipskopie eines römischen Löwenköpfchens herstellen. Am 18. Oktober gibt es weitere Einblicke in die Restaurierungsarbeit. Beispielsweise wie ein historisches Kochbuch hergestellt wird.
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0: Über Trier-Zeven liegt gerade noch richtig ruhige Spätsommerluft. Bei knapp 20 Grad und klarem Himmel. In den nächsten Stunden geht's langsam runter auf 15 Grad. Dabei bleibt es trocken und sternenklar. Morgen startet der Tag frisch. Später wird's wieder freundlich und mit bis zu 22,9 Grad angenehm warm.
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3: Die Straßen im Trierer Stadtgebiet sehen wieder frei aus. Kommt gut und sicher an euer Ziel.
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3: Geblitzt wird nach wie vor aus dem Anhänger raus auf der A64 Höhe Trier. Hier ist 80 erlaubt. Der Blitzeranhänger in der Spitzmühle, der scheint mittlerweile nicht mehr da zu sein. Wo er jetzt hingezogen ist, das ist aber noch nicht bekannt, sehe ich zumindest auf der Karte nicht. Wenn ihr da aktuelle Infos habt, dann meldet euch sehr gerne. Das gleiche gilt auch für weitere Blitzer. Einen haben wir noch in der Theodor-Heuss-Allee. Hier ist 50 erlaubt. Und wenn ihr sonst noch was seht, dann erreicht ihr uns unter dieser Nummer.
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1: 22. September 1980. Robert Palmer steigt mit Johnny and Mary in die Charts ein. Der Song erscheint auf seinem 6. Studioalbum Clues. Im Vergleich zu seinen vorherigen Alben wird sein Musikstil jetzt eher rockig. Das Album wird von Kritikern als das stärkste Album Palmers bezeichnet. Johnny and Mary wird in den 80ern und 90ern als Song in einer Autowerbung benutzt. In den Charts ist der Song auch ziemlich erfolgreich. Er erreicht in der Schweiz die Top 5. In Deutschland kommt er auf Platz 7 der Singlecharts. Ganze 41 Wochen bleibt er insgesamt gelistet. Das sind mehr als 9 Monate. Im Song beschreibt Palmer vom Text her eine Ehe. Es geht darum, wie Johnny immer umherrennt und überall nach Bestätigung sucht. Über Mary erzählt er, wie sie die Wände zählt, ihr Haar kämmt, die Betten macht. Es bleibt aber viel Raum für Interpretation. Es könnte das System einer Ehe kritisiert werden oder auch von Ehebruch die Rede sein. Viele interpretieren das Ganze aber auch als eine Art politische Situation. Was er sich letztendlich dabei auch gedacht hat, bleibt wohl sein Geheimnis. Aber das alles ändert nichts daran, dass Johnny and Mary einfach ein richtig genialer Song ist.

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2: Kordel liegt gerade bei 19 Grad.
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3: Ich bin Thomas Bleskin. Nach den Niederlagen der CDU bei 3 Landtagswahlen hat Unionsfraktionschef Thorsten Frey Kanzler Friedrich Merz die Unterstützung der Bundestagsfraktion zugesichert. Zugleich zeigte sich Frey zuversichtlich, dass das mit der SPD vereinbarte Reformpaket nun zügig umgesetzt wird.
4: Ja, wir stehen hinter dem Kanzler, sagt CDU-Fraktionschef Frey. Und er glaubt auch, dass man mit dem SPD-Koalitionspartner auf einen Nenner kommt im Reformstreit. Kurz, CDU und auch CSU signalisieren heute trotz Frust und Chaos, wir sind im Arbeitsmodus. Und doch Kanzler Merz will kämpfen, eine Art Neustart hinlegen. Doch manche fragen sich schon, ob er dazu noch die Macht hat und auch die Zeit. Claudia Wächter, Nachrichtenredaktion.
3: Der Chemiekonzern Evonik will über 3000 Stellen abbauen, den Großteil davon in Deutschland. Das hat das Unternehmen in Essen mitgeteilt. Damit bekräftigte Evonik seine Umbaupläne, die bereits im Juni veröffentlicht worden waren.
2: Evonik will jetzt auf Wachstum in Amerika und Asien setzen. Dafür werde das Produktportfolio nach Rollenprofilen geordnet und den 6 großen Produktionsstandorten in Deutschland würden spezifische Aufgaben zugeteilt. Der Stellenabbau soll sozialverträglich und ohne betriebsbedingte Kündigungen umgesetzt werden, heißt es von dem Unternehmen. Das heißt, frei werdende Stellen werden nicht nachbesetzt, Beschäftigte früher in den Ruhestand verabschiedet oder freiwillige Abgänge über Abfindungen vereinbart. Fiona Reinhardt, Nachrichtenredaktion.
3: Der österreichische Investor René Benko ist in einem teilweise neu aufgerollten Prozess zu 2,5 Jahren Haft verurteilt worden. Das Landgericht Innsbruck sah es als erwiesen an, dass der 49-Jährige seine Gläubiger geschädigt hat. Dabei ging es um eine Mietkostenvorauszahlung von 360.000 Euro, obwohl sein Signa Imperium bereits in Schwierigkeiten steckte. Benko bestreitet die Vorwürfe. Er sitzt seit Januar 2025 in Untersuchungshaft. Wer mit Öl oder Pellets heizt, muss sich in diesem Jahr auf deutlich höhere Kosten einstellen. Nach Berechnungen von CO2 Online steigen die Heizkosten einer 70 Quadratmeter Wohnung bei Heizöl um 24% auf rund 1.275 Euro pro Jahr, bei Pellets um 17% auf etwa 870 Euro. Gaskunden könnten dagegen zunächst etwas günstiger davon kommen. Hier erwartet die Beratungsgesellschaft einen Rückgang um 4%.
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2: Über Fell funkelt der Himmel gerade klar bei 17 Grad. Und auch die Nacht bleibt erstmal ruhig und freundlich. Bis spät runter geht Schritt für Schritt auf rund 11 Grad. Morgen startet der Tag frisch mit viel Sonne. Am Nachmittag wird es mit bis zu 23 Grad angenehm mild. Nur zwischendurch ziehen ein paar Wolken durch.
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0: In Saarburg gibt's gerade 17 Grad.
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2: Ich bin Thomas Bleskin. Trotz der Niederlagen der CDU bei 3 Landtagswahlen sieht Unionsfraktionschef Frei Kanzler Merz weiter von den Abgeordneten getragen. Frei sagte, er erwarte nun, dass das mit der SPD vereinbarte Reformpaket zügig umgesetzt wird. Bei der Rente seien nur noch Detailfragen offen. Sachsens CDU-Ministerpräsident Kretschmer forderte dagegen von seiner Partei eine schonungslose Analyse und einen Neustart. Der österreichische Investor René Benko ist in einem teilweise neu aufgerollten Prozess zu 2,5 Jahren Haft verurteilt worden. Das Landgericht Innsbruck sah es als erwiesen an, dass der 49-Jährige seine Gläubiger geschädigt hat.
3: Der Ex-Milliardär hatte in einem ersten Prozess rund um diese Vorwürfe eine Haftstrafe von 2 Jahren erhalten. Nachdem der oberste Gerichtshof das Urteil in Teilen kassiert hatte, musste neu verhandelt werden. Bemerkenswert am heutigen Prozesstag war, dass Benko sich erstmals selbst geäußert hat. Erwartbar rechtfertigte er sein Handeln. Er habe zum fraglichen Zeitpunkt noch an die mögliche Rettung seines Imperiums geglaubt. Mit dem heutigen Urteil ist ein erster Verfahrensstrang gegen den 49-Jährigen abgeschlossen. Viele weitere Prozesse dürften folgen. Aus Wien, Matthias Röder.
2: Im Bereich der US-Airbase Spang-Dahlem in Rheinland-Pfalz ist ein Militärflugzeug abgestürzt. Nach ersten Erkenntnissen wurde dabei ein Mensch verletzt.
4: Eine Riesenrauchsäule steigt in den Himmel. Feuerwehrleute und auch der Katastrophenschutz, die rücken zu einem Großeinsatz aus. Was genau passiert ist, wie es zu dem Absturz kam, das ist noch unklar. Der Pilot der Maschine, der konnte sich mit einem Schleudersitz retten, sagte die US-Luftwaffe. In Spang-Dahlem ist eine F-16 Kampfjet-Staffel stationiert. Sie ist weltweit im Einsatz für die US Air Force und für die NATO. Claudia Wächter, Nachrichtenredaktion.
2: Im Streit um Grönland haben die USA, Dänemark und die Arktisinsel ein Sicherheitsabkommen geschlossen. Präsident Trump sowie die Regierungschefs Frederiksen und Nielsen unterzeichneten die Vereinbarung in New York. Trump zufolge erhalten die USA weitreichende Befugnisse zur Verteidigung Grönlands und wollen dort 2 neue Militärbasen errichten. Dänemark hat diese Darstellung bislang nicht bestätigt. Regierungschef Nielsen erklärte, das Abkommen führe die bestehende Verteidigungsvereinbarung mit den USA fort.
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0: Über Wasserliesch liegt gerade ein klarer Abendhimmel bei 16 Grad. Und auch in der Nacht bleibt es trocken und ruhig. Morgen startet der Tag freundlich und sonnig. Am Nachmittag wird es mit bis zu 22 Grad richtig angenehm warm. Erst gegen Abend schiebt sich mal etwas mehr Wolkenmaterial dazu.
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1: Über Wasserliesch liegt gerade ein klarer Abendhimmel bei 16 Grad. Und auch in der Nacht bleibt es trocken und ruhig. Morgen startet der Tag freundlich und sonnig. Am Nachmittag wird es mit bis zu 22 Grad richtig angenehm warm. Erst gegen Abend schiebt sich mal etwas mehr Wolkenmaterial dazu.
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0: In Trier-Euren gibt's gerade 17 Grad.
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2: Ich bin Tine Klimach. Nach den Niederlagen der CDU bei drei Landtagswahlen hat Unionsfraktionschef Thorsten Frey Bundeskanzler Merz die Unterstützung der Bundestagsfraktion zugesichert. Frey sagte, der Kanzler habe die Rückendeckung der Union. Zugleich zeigte er sich zuversichtlich, dass das mit der SPD vereinbarte Reformpaket nun zügig umgesetzt werde. Bei der Rente seien nur noch Detailfragen offen. Haushalte in Deutschland müssen in diesem Jahr erneut mit höheren Heizkosten rechnen. Laut dem neuen Heizspiegel von CO2 Online dürften vor allem Heizöl und Holzpellets deutlich teurer werden.
3: Für eine 70 Quadratmeter Wohnung in einem Mehrfamilienhaus werden beim Heizöl 24% mehr erwartet, rund 1.275 Euro im Jahr. Bei Holzpellets sollen die Kosten um 17% auf 870 Euro steigen. Fernwärme wird laut Studie ebenfalls teurer, allerdings nur leicht, wie auch Wärmepumpen. Rund 90% der Haushalte hätten aber noch Sparpotenzial. Richtiges Heizen und Lüften oder weniger Warmwasserverbrauch könnten den Energieverbrauch um bis zu 10% senken, heißt es. David Riemer, Nachrichtenredaktion.
2: Im Streit um Grönland haben die USA, Dänemark und Grönland ein Abkommen geschlossen. US-Präsident Trump, die dänische Ministerpräsidentin Frederiksen und der grönländische Regierungschef Nielsen unterzeichneten am Rande der UN-Vollversammlung in New York eine Vereinbarung, in der es um Sicherheitsinteressen geht.
4: Die USA wollen sogleich zwei Militärstützpunkte in Grönland errichten. Nach den Worten Trumps haben die USA mit dem Abkommen weitreichende Kontrolle über die Verteidigung der Insel in der Arktis. Grönlands Regierungschef nannte den Deal einen Meilenstein, der auch gut für die NATO und Europa sei. Bei seiner Rede vor der UN hatte Trump betont, dass fortan kein Gegner der USA in Grönland militärisch präsent sein oder anderweitig Investitionen tätigen dürfe. Die Insel ist strategisch und geopolitisch wichtig als Bollwerk der USA gegen Russland und China. Aus den USA, Tina Eck.
2: Nach dem gewaltsamen Tod eines 15-Jährigen in Marsberg im Hochsauerlandkreis haben sich zwei gesuchte Männer der Polizei gestellt. Gegen die 22 und 23 Jahre alten Beschuldigten liegen Haftbefehle wegen Totschlags und schwerer Körperverletzung vor. Sie sollen am Samstag auf den Jugendlichen und einen weiteren 18-Jährigen eingestochen haben. Der 15-Jährige starb noch am Tatort, der 18-Jährige wird in einem Krankenhaus behandelt.
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0: Über Trier-Ruwer liegt gerade ruhiger, klarer Abendhimmel bei 15 Grad. In der Nacht geht's langsam runter bis knapp 9 Grad und morgen startet der Tag frisch, legt dann aber ordentlich zu. Am Nachmittag sind bis zu 23,9 Grad drin. Dabei bleibt's meist freundlich und zeitweise sogar richtig sonnig.
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1: Über Trier-Ruwer liegt gerade ruhiger, klarer Abendhimmel bei 15 Grad. In der Nacht geht's langsam runter bis knapp 9 Grad und morgen startet der Tag frisch, legt dann aber ordentlich zu. Am Nachmittag sind bis zu 23,9 Grad drin. Dabei bleibt's meist freundlich und zeitweise sogar richtig sonnig.
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0: In Speicher gibt's gerade 12 Grad.
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2: Ich bin Tine Klimach. Was folgt für die CDU aus den Wahlschlappen der vergangenen Wochen? Bundeskanzler und Parteichef Friedrich Merz will weitermachen und die geplanten Reformen durchsetzen. Nach den Spitzengremien der Partei hat er sich am Nachmittag der Unionsfraktion gestellt, also den über 200 Bundestagsabgeordneten von CDU und CSU. Doch es gab Rückendeckung für den Kanzler.
3: Ja, wir stehen hinter dem Kanzler, sagt CDU-Fraktionschef Frei, und er glaubt auch, dass man mit dem SPD-Koalitionspartner auf einen Nenner kommt im Reformstreit. Kurz, CDU und auch CSU signalisieren heute trotz Frust und Chaos, wir sind im Arbeitsmodus. Und doch Kanzler Merz will kämpfen, eine Art Neustart hinlegen. Doch manche fragen sich schon, ob er dazu noch die Macht hat und auch die Zeit. Claudia Wächter, Nachrichtenredaktion.
2: Vertreter der USA und des Irans haben sich nach Angaben von US-Präsident Trump am Rande der UN-Generaldebatte in New York getroffen. Das Gespräch habe 3 Stunden gedauert und sei sehr gut verlaufen, sagte Trump, ohne alle Teilnehmer zu nennen. Vor der UN-Vollversammlung hatte er den Krieg gegen den Iran verteidigt und zugleich einen Deal in Aussicht gestellt.
4: Will a deal be made with Iran?
5: Die Entscheidung ist, gibt es einen Deal, mit dem sie den Iran wieder aufbauen und ein besseres Land als je zuvor schaffen können? Oder muss ich den Iran vernichten? Muss ich sie in die Hölle schicken? Ohne Überlebenschance und ohne Hoffnung auf künftige Größen und Generationen. Aber ich glaube, wir werden einen Deal machen gleich nach den Zwischenwahlen hier.
2: Die Fronten im Irankrieg gelten weiter als verhärtet. Ein möglicher Deal scheint in weiter Ferne. Nach dem Fund von Drohnenteilen nahe dem Bundeswehrstandort im niedersächsischen Wunsdorf ist bei der weiteren Spurensuche verdächtiges Material entdeckt worden. Nach Informationen aus Sicherheitskreisen geht es um Spuren von Sprengstoff. Inwiefern die zu der Drohne gehören, wird noch untersucht. Früheren Angaben zufolge prüfen die Ermittler auch einen möglichen Zusammenhang mit dem Drohnenvorfall am Flughafen Leipzig. Zum Sport. Die deutschen Volleyballer sind bei der Europameisterschaft im Viertelfinale ausgeschieden. Das Team von Bundestrainer Massimo Botti verlor in Sofia gegen Titelverteidiger Polen, klar, mit 0:3. Erik Röhrs war mit 12 Punkten bester deutscher Spieler.
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0: Über Trier und Aach liegt zur späten Nacht klarer Himmel. Dazu sind es milde 13 Grad. Auch in den nächsten Stunden bleibt es sternenklar und langsam kühlt es Richtung 8 Grad ab. Morgen geht's dann freundlich weiter, erst sonnig, später mit etwas mehr Wolken und bis zu 22 Grad.
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1: Über Trier und Aach liegt zur späten Nacht klarer Himmel. Dazu sind es milde 13 Grad. Auch in den nächsten Stunden bleibt es sternenklar und langsam kühlt es Richtung 8 Grad ab. Morgen geht's dann freundlich weiter. Erst sonnig, später mit etwas mehr Wolken und bis zu 22 Grad.
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0: In Trierweiler sind es gerade 13 Grad.
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2: Ich bin Tine Klimach. Trotz der Niederlagenserie der CDU bei 3 Landtagswahlen hat Fraktionschef Frei dem Kanzler die Rückendeckung der Bundestagsfraktion zugesichert. Der Bundeskanzler habe die Unterstützung der Union, sagte Frei in Berlin. Merz räumte in der Fraktionssitzung seine Mitverantwortung für die Wahlergebnisse ein und warb für seinen Reformkurs. In New York läuft die UN-Vollversammlung. Kanzler Merz muss die Krise zu Hause lösen. Dort bei der Generaldebatte der Vereinten Nationen vertritt ihn nun Bundesaußenminister Wadefuhl. Die Welt sei in einem Modus der Dauereskalation, sagte Wadefuhl und forderte konkrete Schritte für die Lösung der vielen Krisen weltweit.
3: Für die Bundesregierung ist die Antwort ganz klar. Team Deutschland wird in zahllosen Gesprächsmöglichkeiten hier in New York die Möglichkeiten nutzen, um seinen Teil dafür beizutragen, dass es nicht bei einer reinen Bestandsaufnahme der globalen Krisenlage bleibt, dass auch jede noch so kleine Möglichkeit ergriffen wird, um das Schweigen zwischen den Konfliktparteien in Europa, im Mittleren Osten und andernorts zu überwinden.
2: Vertreter der USA und des Irans haben sich nach Angaben von US-Präsident Trump in New York getroffen. Der genaue Inhalt der Gespräche ist offen. Der österreichische Investor René Benko ist in einem teilweise neu aufgerollten Prozess zu 2,5 Jahren Haft verurteilt worden. Das Landgericht Innsbruck sah es als erwiesen an, dass der 49-Jährige seine Gläubiger geschädigt hat.
4: Der Ex-Milliardär hatte in einem ersten Prozess rund um diese Vorwürfe eine Haftstrafe von 2 Jahren erhalten. Nachdem der oberste Gerichtshof das Urteil in Teilen kassiert hatte, musste neu verhandelt werden. Bemerkenswert am heutigen Prozesstag war, dass Benko sich erstmals selbst geäußert hat. Erwartbar rechtfertigte er sein Handeln. Er habe zum fraglichen Zeitpunkt noch an die mögliche Rettung seines Imperiums geglaubt. Mit dem heutigen Urteil ist ein erster Verfahrensstrang gegen den 49-Jährigen abgeschlossen. Viele weitere Prozesse dürften folgen. Aus Wien, Matthias Röder.
2: Zum Sport. Die deutschen Volleyballer sind bei der Europameisterschaft im Viertelfinale ausgeschieden. Das Team von Bundestrainer Massimo Botti verlor in Sofia gegen Titelverteidiger Polen, klar, mit 0:3. Erik Röhrs war mit 12 Punkten bester deutscher Spieler.
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5: Über Korlingen liegt gerade eine klare, ruhige Nacht mit 11 Grad. Morgen geht's dann schnell rauf. Viel Sonne am Vormittag, später zeitweise etwas mehr Wolken, aber trocken bleibt's. Am Nachmittag sind bis zu 21 Grad drin. Und auch der Abend bleibt noch mild.
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1: Über Korlingen liegt gerade eine klare, ruhige Nacht mit 11 Grad. Morgen geht's dann schnell rauf. Viel Sonne am Vormittag, später zeitweise etwas mehr Wolken, aber trocken bleibt's. Am Nachmittag sind bis zu 21 Grad drin. Und auch der Abend bleibt noch mild.
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